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0: Hallo liebe Hörerinnen und Hörer, wir heißen Sie herzlich willkommen beim Magazin von Radio Slowakei International. An diesem Samstag blicken wir auf die folgenden Themen der vergangenen Tage zurück. Marika Antaschowa berichtet darüber, warum viele ukrainische Pflegekräfte hierzulande nicht in ihrem Beruf arbeiten. Mit Kerstin Plaschke-Jakubik blicken wir zurück auf das Musikfestival Pohoda. Und zum Schluss geht es um die Leichtathletin Emma Zapatalova, die sich den Europameistertitel über 400 Meter Hürden sicherte. Juraj Pavlovic am Mikrofon und Nikita Kramitschew am Mischpult wünschen Ihnen angenehmes Zuhören.
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0: In der Slowakei leben Zehntausende Ukrainerinnen und Ukrainer. Die meisten von ihnen mussten ihre Heimat wegen des russischen Angriffskriegs verlassen. Viele haben sich inzwischen in der Slowakei ein neues Leben aufgebaut. Doch der Neustart ist oft mit zahlreichen Hürden verbunden, auch im Berufsleben. Vor welchen Herausforderungen ukrainische Pflegekräfte stehen, die in der Slowakei arbeiten möchten, zeigt Marika Antaschowa in ihrem Beitrag.
2: In der Slowakei fehlen Tausende von Pflegekräften, doch ausgebildete Krankenschwestern aus der Ukraine arbeiten häufig in fachfremden Berufen. Statt sich um Patienten zu kümmern, sind sie beispielsweise als Reinigungskräfte tätig. Die Ursachen dafür sind die unterschiedlichen Ausbildungssysteme und Anerkennungsregeln. Viele von ihnen erwägen deshalb, in anderen Ländern nach Arbeit zu suchen. Diesem Thema ging die SDWR-Redakteurin Veronika Britaniakova nach. Alona Kurotova stieß bei einem kürzlichen Besuch im Kinderkrankenhaus in Bratislava auf ukrainische Reinigungskräfte, die eigentlich diplomierte Krankenschwestern sind. Die Vorsitzende der Internationalen Vereinigung der Ärzte und Gesundheitsfachkräfte in der Slowakei fragte sie, wie lange sie dort bereits arbeiten. Sie antworteten, dass sie diese Tätigkeit seit mehr als einem Jahr ausübten, aber in ein paar Monaten weiter in ein anderes EU-Land ziehen wollten. Ähnliche Erfahrungen aus dem Alltag kennt auch die Präsidentin der Slowakischen Kammer der Pflegekräfte und Hebammen, Iveta Lazorová.
3: Od roku 22 tu máme na Slovensku možno 300-500 sestier.
4: Seit 2022 haben wir in der Slowakei vielleicht 300 bis 500 Krankenschwestern aus der Ukraine, die in Kühlhäusern oder in der Gastronomie arbeiten, weil sie nicht auf das Anerkennungsverfahren vorbereitet sind. In der Slowakei ist man ihnen in keiner Weise entgegengekommen.
2: Der Knackpunkt sind die Unterschiede in der Ausbildung. Eine der Voraussetzungen der EU sind 4.600 Stunden fachbezogene Ausbildung, wobei die Hälfte davon aus praktischer Ausbildung bestehen muss. Diese Anforderung erfüllen ukrainische Krankenschwestern in den meisten Fällen nicht. Die Vorsitzende der Internationalen Vereinigung der Ärzte und Gesundheitsfachkräfte in der Slowakei, Alona Kurotova, erklärt.
5: Die Ukraine schlüsselt die Ausbildung nicht so detailliert auf, wie es die EU verlangt. Allerdings sehen die neuen Diplome, die ich gesehen habe, bereits so aus, als würden sie sich den EU-Anforderungen annähern.
2: Viele Krankenschwestern gehen deshalb lieber ins benachbarte Tschechien. Dort unterstützte laut der Kammer ein Programm ukrainische Gesundheitsfachkräfte bereits seit 10 Jahren bei der Integration in das System. Iveta Lazorová erläutert.
4: Die Gesundheitsfachkraft tritt eine Stelle in einem Krankenhaus an, wo sie zunächst die Sprache lernt. Gleichzeitig erfährt sie, wie das Gesundheitssystem funktioniert und welche fachlichen Tätigkeiten sie ausüben muss. Anschließend lässt sie ihre Ausbildung anerkennen und beantragt die Anerkennung ihrer Qualifikation, da sie diese inzwischen entsprechend ergänzt und nachgewiesen hat.
2: Das Gesundheitsministerium teilte mit, dass für alle reglementierten Berufe und Antragsteller dieselben Regeln gelten, unabhängig von ihrer Staatsangehörigkeit oder dem Land, in dem sie ihre Ausbildung absolviert haben. Eine Sonderregelung ausschließlich für ukrainische Krankenschwestern könnte zu einer Ungleichbehandlung führen. Wie das Gesundheitsressort hinzufügte, gab es seit 2023 ein Verfahren für Pflegekräfte aus der Ukraine mit einem Bachelorabschluss. Diese konnten nach der Absolvierung einer Ausgleichsmaßnahme und einer ergänzenden Prüfung die Anerkennung ihrer Qualifikation als Krankenschwester erhalten. An diesem Verfahren nahmen zwei Antragstellerinnen teil, heißt es aus dem Gesundheitsministerium. Aufgrund des geringen Interesses würde eine Fortführung dieses Programms nicht in Betracht gezogen. Alona Kurotova ist jedenfalls überzeugt.
5: Wenn wir das Verfahren ein wenig ändern, also ein zeitlich befristetes Berufspraktikum mit der Anerkennung der Qualifikation verknüpfen, könnten wir garantiert Hunderte von Krankenschwestern gewinnen.
2: In der Slowakei fehlen derzeit rund 14.000 Pflegekräfte.
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0: Mit Kerstin Plaschke-Jakubik geht es nun nach Trenčín, genauer gesagt auf den dortigen Flughafen, wo seit mehreren Jahren das Musikfestival Pohoda stattfindet.
1: Unter der Lupe.

0: Vier Tage Ausnahmezustand auf dem Flugplatz Trenčín mit einer riesigen Portion Herzblut und dem traditionellen Geist der Toleranz. Auch so könnte man den bereits 30. Jahrgang des größten slowakischen Multigenre-Festivals Pohoda beschreiben, der am 2. Juli-Wochenende stattfand. Und dass das, was der Organisator Michal Kaščák da wieder mit seinem Team auf die Beine gestellt hat, wirklich außergewöhnlich ist, sieht man unter anderem daran, dass hier selbst hartgesottene Punkrocker wie die der slowakischen Band Slobodna Europa ins Schwärmen kommen.
1: Wenn ich zu Pohoda komme, dann verliere ich einfach für eine Weile die Depression, die ich sonst habe. Dass es doch noch nicht ganz so schlecht um dieses Land steht, dass sich immer noch mindestens diese 30.000 Menschen finden, die einfach wunderbar sind und wo alles funktioniert. Ich würde gern auf so einem Planeten leben, der wie dieses Festival Pohoda ist. Also es wäre toll, wenn sich dieses Fleckchen Pohoda vom Rest der Welt abteilen könnte und wir dort alles erleben würden, bis zu unserem Tod.
0: Der Frontmann von Slobodna Europa, Miloslav Vysky Laba, hat mit seiner Band im Laufe der Jahre nicht nur rund 15 Konzerte bei diesem Festival gegeben, sondern auch den Werdegang des Festivals als Besucher von Anfang an mitverfolgt.
1: Ich habe auch schon das allererste Pohoda miterlebt, vor rund 30 Jahren. Daran kann ich mich noch genau erinnern. Damals hatte ich mir gerade so eine alte Mühle gekauft, wo ich jetzt lebe. Und von dort aus sind wir damals nach Trenčín gefahren, weil wir gehört hatten, dass Michal Kaščák dort irgendwas organisiert. Niemand wusste, was da einmal draus werden sollte. Bei diesem ersten Jahrgang spielten dort vielleicht 4 oder 5 Bands. Ich glaube Garage, Besadu Skladu und so. Ich war also wirklich von Anfang an dabei.
0: Dabei kann man diese Anfänge mit dem heutigen Event kaum noch vergleichen.
1: Das war etwas ganz anderes damals. Also der erste Jahrgang, das war nur so eine Idee. Eigentlich war das einfach nur ein Konzert in einem Stadion für 6 Bands. Erst später überlegte Michal mit seinem Team mehr daraus zu machen. Dann kamen die Festivaljahrgänge von Pohoda auf dem Messegelände. Da haben wir dann auch schon gespielt. Und das hatte auch schon seine ganz eigene Atmosphäre. Aber es war trotzdem noch ganz anders als Pohoda heute. Denn natürlich waren da noch nicht so viele Leute. Und mit jedem Jahr ging die Entwicklung in Meilenschritten voran.
0: Und diese Entwicklung ging über den Rahmen des Festivals Pohoda hinaus und hat nach Ansicht von Miloslav Vysky Laba die gesamte Festivalszene in der Slowakei geprägt.
1: Ich kann mich daran erinnern, dass in der Zeit vor Pohoda Festivals hier so aussahen, dass es einfach irgendwo eine Holzbühne gab und Würste und Bier und Borowitschka und vielleicht 4 Toiletten, die man nicht wirklich benutzen konnte. Doch dann fing Michal an, in den Westen zu fahren und sich anzusehen, wie sowas eigentlich richtig gemacht wird. Und das brachte er dann hierher in die Slowakei. Damit verbesserte er auch das Niveau solcher Veranstaltungen allgemein. Denn die anderen Festivals merkten dann eben auch, dass man sowas nicht wie bei den Hottentotten machen kann.

0: Da sich die Jungs von Slobodna Europa selbst als absolute Festivalfans outen, wissen sie sicher, wovon sie reden. Aber wir wollten es noch genauer wissen. Also befragten wir zur Wahrnehmung von außen und zur Einordnung von Pohoda im europäischen Festivalkontext einen, der bei diesem Thema kompetent sein muss. Holger Schmidt, den Generalsekretär von Europe, dem europäischen Festivalverband mit über 130 Mitgliedern aus mehr als 30 Ländern.
1: Tatsächlich hat das Pohoda eine ganz besondere Position, zumindest in meiner Wahrnehmung, aber ich weiß, dass das viele in der Festival-Family auch so sehen. Es ist wahnsinnig familiär, auch das Team ist wahnsinnig familiär. Man sieht, dass jeder Teilbereich des Festivals mit besonderer Liebe behandelt wird, auf der Basis eines großen Wertekanons, sehr durchdachten Wertekanons. Das Programm ist entsprechend kuratiert und der Service für das Publikum ist besonders. Etwas, was man zum Beispiel auch nicht so findet, ist, als ich das erste Mal hier war, hatte ich das Gefühl, oh, ist gar nicht voll. Wie das bei anderen Festivals vielleicht ist, wenn das ausverkauft ist, dann steht man sich auf den Füßen. Das ist hier nicht der Fall. Und es ist trotzdem, also es ist ausverkauft und man hat Platz. Man kann atmen, man kann sich zurückziehen, man findet sein Schattenplätzchen. Und wenn man in die Crowd will, kann man in die Crowd gehen. Und wenn man seine Ruhe will, findet man die auch. Und das ist so, weil das Team es so möchte.
0: Durch seine Erfahrung mit Festivals in ganz Europa kann Holger Schmidt auch das Bestehen von Pohoda für fast 30 Jahre in einem komplexeren Kontext bewerten.
1: Wir bewegen uns jetzt mit der europäischen Festivalgeschichte Richtung 60 Jahre. Natürlich haben im Osten Europas hat die Geschichte ein bisschen später auch angefangen. Gerade Pohoda hat ja direkt nach der Wende sich gegründet und die Geschichte begonnen. Und dass man als unabhängiges Festival in einem Markt wie der Slowakei so lange besteht und dann aber auch tatsächlich seine Highlights setzt, die auch über die Slowakei hinaus wahrgenommen werden, ist viel höher einzuschätzen, als man das vielleicht in Deutschland sehen würde. Insofern muss man sagen, dass auch mit den ganzen Herausforderungen, die es gibt, die Wetterkapriolen vor 2 oder 3 Jahren, die Pandemie, in der, ich weiß, es hier für Kulturschaffende natürlich nicht die gleichen Supportsysteme gab, wie zum Beispiel in meiner Heimat, dass sie immer noch da sind und dass sie heute gefühlt stärker und wichtiger denn je sind, auch im internationalen Kontext, kann man gar nicht hoch genug sehen.
0: Damit so ein Festival einen wirklich bleibenden Eindruck hinterlassen und treue Fans gewinnen kann, braucht es dabei nicht nur Highlights, wie sie dem Publikum in diesem Jahr von The Cure, Gorillaz, The Prodigy, Licka Lee und vielen anderen Künstlern geboten wurden. Es braucht auch diese kleinen persönlichen Glücksmomente, die man mit dem Event verbindet. Für solch einen wohl unvergesslichen Moment sorgte auch Holger Schmidt mit einem Heiratsantrag.
1: Ich war das erste Mal auf dem Pohoda 2018. Ich habe meiner damaligen Freundin davon erzählt, wie toll es ist. Seitdem wollte sie immer wieder gerne, dass wir zum Pohoda fahren. Ab 2020 war das dann nicht möglich. 2022 haben wir in der Woche vorher zum ersten Mal Corona uns eingefangen auf einem dänischen Festival. Und dann sind wir 2023 endlich hier gewesen, ein halbes Jahrzehnt, nachdem ich das erste Mal da war. Und da ich sie gerne fragen wollte, ob sie mich heiraten möchte, habe ich sie dann gefragt und es gab keinen anderen Platz als das Pohoda Festival, wo das stattfinden sollte.
0: Und da ist Holger Schmidt bei weitem nicht der einzige Romantiker. Wie viele Anträge beim aktuellen Pohoda-Jahrgang gemacht wurden, wissen wir nicht. Was uns und den übrigen Besucherinnen und Besuchern allerdings nicht verborgen blieb, war die diesjährige Pohoda-Hochzeit, bei der sich Eva und Peter inmitten des Festivaltreibens ihr Jawort gaben. Symbolisch, denn genau hier sind sich die beiden auch zum ersten Mal näher gekommen, wie sich der Bräutigam, ein großer Pohoda-Fan, noch genau erinnern kann.
2: Das war ein Jahr, als ich einfach allein gefahren bin und bei Eva hatte eine Freundin abgesagt, mit der sie eigentlich zum Festival fahren wollte. Also meinte ich, fahr doch mit mir. Wir kannten uns schon vorher und haben uns dann wirklich mit allem Anstand gut unterhalten, bis zu diesem Gewitter. Das war genau heute vor 2 Jahren, am Freitag bei Pohoda. Das war sehr emotional. Die Zelte wurden überflutet oder flogen uns über die Köpfe. Scheinbar bringen solche Extremsituationen die Menschen

Doch nicht nur die Festivalbesucher erlebten hier bei Pohoda ihre kleinen großen Highlights, sondern auch die Künstlerinnen und Künstler, so etwa die junge Musikerin und Sängerin Laura Jaschkova mit ihrem Soloprojekt Miaulau.

0: Noch vor einem Jahr war sie als Bassistin der Band Billy Barman unterwegs und hielt sich eher im Hintergrund. Erst im Herbst letzten Jahres traute sie sich endlich ans Mikrofon, brachte im Februar 2026 ihr erstes Soloalbum Kveti, also Blumen, heraus und füllte nun schon das größte Festivalzelt bei Pohoda mit begeisterten Fans. Ein steiler Start, der sie selbst überrascht hat.
1: Also wenn ich das meinem Ich vom letzten Jahr sagen könnte, dann würde es mich sicher umarmen und wäre glücklich. Ich erinnere mich nämlich noch genau daran, als ich letztes Jahr hier war. Es war zwar erlebnistechnisch der beste Jahrgang, ich fühlte mich wirklich hervorragend. Doch persönlich hatte ich absolut keine Vision, weder partnerschaftlich noch musikalisch. Also da war wirklich alles schlecht. Deshalb ist es für mich einfach unbeschreiblich, dass ich nun ein Jahr später hier mit etwas auftreten konnte, was es damals noch gar nicht gab.
0: Sie singt, als hätte sie nie etwas anderes getan, obwohl sie sich letztes Jahr noch ziemlich überwinden musste, überhaupt zum Mikrofon zu greifen.
1: Ich stelle schrittweise fest, dass Musik extrem viele verschiedene Formen hat und Gesang etwas ganz anderes ist als alle Instrumente. Denn dabei kommt der Mensch am intensivsten mit dem Publikum in Kontakt. Und das gefällt mir inzwischen sehr gut. Ich habe das vorher nie gemacht, sondern immer einfach nur so vor mich hingespielt. Aber jetzt lebe ich für mein Publikum und fühle mich im Gesang angekommen.
0: Und auch für Miao Lau hat das Festival Pohoda eine ganz besondere Bedeutung.
2: Na Pohoda haben 30 Grad.
1: Bei Pohoda spiele ich zum dritten Mal und aus irgendeinem Grund sind das immer Konzerte, die mir für immer im Gedächtnis bleiben. Hier herrscht eine ganz spezielle Atmosphäre und ich fühle mich hier souverän am besten von allen Venues und Konzerten. Und genauso war es auch dieses Jahr. Man spürt hier so viel Liebe, so viel Ruhe und diese Akzeptanz.
3: Grund zur Freude hatten vergangenen Mittwoch die Anhänger der slowakischen Leichtathletik. Emma Sapletalova meisterte erfolgreich die schwierige Aufgabe als Topfavoriten bei den Europameisterschaften in Birmingham im 400 Meter Hürdenlauf an den Start zu gehen. Nach der Bronzemedaille bei den Weltmeisterschaften im Vorjahr in Tokio erweiterte sie ihre Medaillensammlung damit um eine EM-Goldmedaille. Mehr darüber erfahren Sie nun von Marika Antaschova.
4: Am Vormittag nach dem Finale vom Vorabend veranstaltete der slowakische Leichtathletikverband eine Online-Pressekonferenz mit der frisch gebackenen Europameisterin. Emma Sapletalova räumte zu Beginn ein, dass sie müde sei, weil sie nur etwa 3 Stunden geschlafen hatte, sich aber super fühle, und beantwortete geduldig alle Fragen der Journalisten. Auf dem Podium zu stehen und gemeinsam mit den Fans die slowakische Hymne zu hören, war sehr emotional, sagte Emma Sapletalova.
5: Ich bin froh, dass ich dort nicht allein war, sondern auch slowakische Fans dabei hatte. Ich habe immer davon geträumt, auf das Siegerpodest zu steigen, Erste zu werden, eine Goldmedaille um den Hals zu tragen und die slowakische Hymne zu hören. Es ist wirklich wunderbar.
4: Emma Sapletalova triumphierte bei den Europameisterschaften im 400 Meter Hürdenlauf mit einer Zeit von 52,91 Sekunden und setzte sich mit 42 Hundertstelsekunden Vorsprung vor der Britin Emily Newnham durch. Für die unabhängige Slowakei holte sie damit die 2. EM-Goldmedaille in der Geschichte. Die erste hatte der heutige Cheftrainer des slowakischen Leichtathletikverbands Libor Karfreitag 2010 in Barcelona im Hammerwurf gewonnen. Als Führende der diesjährigen Weltjahresbestenliste erfüllte Emma Sapletalova damit

0: das Ziel, mit dem sie nach Birmingham gekommen war. Nach dem Rennen sagte sie allerdings, dass sie mit ihrem Lauf nicht ganz zufrieden sei, da sie eine persönliche Bestleistung aufstellen wollte.
1: Ich habe versucht, den Lauf im Nachhinein in meinem Kopf noch einmal durchzugehen. Es gab einige Stellen, an die ich mich jetzt nicht ganz erinnern kann. Vor allem habe ich im Gedächtnis, dass ich an der 9. Hürde einen zusätzlichen Schritt gemacht habe, was mich, glaube ich, etwas gebremst hat. Ich will das auf jeden Fall noch mit meinem Trainer besprechen und genauer analysieren, in welchen Abschnitten ich schneller hätte sein können. Ich wollte eine ähnliche Zeit wie meine persönliche Bestleistung erreichen. Ich denke, dass ich die Form dafür habe.
0: Die 26-Jährige, die von Trainer Bram Peters betreut wird, verbesserte in dieser Saison ihren slowakischen Rekord auf 52,30 Sekunden. In der prestigeträchtigsten Leichtathletik-Serie der Diamond League blieb sie bei allen vier Starts ungeschlagen. Mit dem Druck umzugehen, vor dem Start des EM-Finales eine gute Leistung abliefern zu müssen, war daher nicht einfach.
1: Ich habe gespürt, dass eine gewisse Anspannung und die Erwartung da waren, dass ich gewinnen und die Goldmedaille holen sollte. Natürlich wollte ich das auch für mich selbst schaffen. Nach dem Halbfinale sagte mir mein Trainer, ich solle das Ganze mehr genießen. Er hatte gemerkt, dass ich mich zu sehr auf mich selbst und das Rennen konzentrierte. Deshalb meinte er, ich solle lächeln. Und genau das habe ich dann auch gemacht. Ich wusste, dass ich am Start die Top-Favoritin war und konzentrierte mich auf mich selbst, auf das Rennen. Gleichzeitig versuchte ich aber auch, die Atmosphäre zu genießen und den Moment zu leben. Als ich ins Ziel kam und wusste, dass ich gewonnen hatte, spürte ich, wie die ganze Anspannung von mir abfiel.
0: Im vergangenen Jahr hatte Emma Sapletalova als langfristiges Ziel genannt, bei Welt- oder Europameisterschaften eine Medaille zu gewinnen. Seitdem hat sie beides geholt. Welche langfristigen Ziele setzt sie sich nun?
1: Die Ziele bleiben bestehen. Jetzt habe ich Gold bei den Europameisterschaften, bei den Weltmeisterschaften aber habe ich Bronze. Also gibt es dort noch Luft nach oben. Im kommenden Jahr stehen die Weltmeisterschaften an und ein Jahr später die Olympischen Sommerspiele. Das sind also die beiden nächsten langfristigen Ziele. Nach der vergangenen Saison hat mein Trainer gesagt, dass er zufrieden sein wird, wenn ich konstant Zeiten um die 53 Sekunden laufe. Ich laufe mittlerweile eigentlich konstant Zeiten um die 52 Sekunden. Also ist das eine deutliche Verbesserung gegenüber unserem ursprünglichen Plan. Deshalb haben wir schon vor diesem Rennen festgestellt, dass diese Saison großartig läuft und es nur noch darum geht, dies im Finale zu bestätigen. Zu Beginn der vergangenen Saison hätte ich nicht erwartet, dass meine langfristigen Ziele so schnell Wirklichkeit werden. Das ändert aber nichts daran, dass ich weitermache. Ich will mich ständig verbessern und Medaillen sammeln.
0: Die slowakische Leichtathletin gibt zu, dass die Bronzemedaille von den Weltmeisterschaften für sie persönlich wohl noch mehr bedeutet als die Goldmedaille von den Europameisterschaften. Die WM-Medaille im vergangenen Jahr kam ihrer Meinung nach unerwartet, nach ihrer Rückkehr in den Wettkampfsport, nachdem sie 3 Jahre lang mit Verletzungen zu kämpfen hatte. Die laufende Saison ist allerdings bislang die beste ihrer Karriere.
1: Wenn ich bedenke, was ich alles durchgemacht habe und was ich jetzt erlebe, ist das eine Art Belohnung dafür, dass ich nicht aufgegeben und trotz der Verletzungen weitergemacht habe. Dass ich 4-mal in der Diamond League gewonnen habe, hat mir mental geholfen. Auch das Wissen, dass ich die Weltjahresbeste bin und eine Zeit von 52,30 Sekunden gelaufen bin, gibt mir viel Selbstvertrauen. Das ist eine großartige Zeit. Natürlich halte ich weiterhin daran fest, dass jedes Rennen ein neues Rennen ist, mit neuen Konkurrentinnen an einem neuen Tag. Deshalb gebe ich immer mein Bestes. Ich versuche, die Einstellung aus den vorherigen Rennen mitzunehmen, mental stark und selbstbewusst zu sein. Gleichzeitig versuche ich aber, mit beiden Beinen auf dem Boden zu bleiben und meinen eigenen Lauf zu machen, meine eigenen Hürden auf meiner eigenen Bahn zu laufen und meine bestmögliche Leistung zu bringen.
0: Bereits die Bronzemedaille bei den Weltmeisterschaften im vergangenen Jahr sorgte in der Slowakei für großes Aufsehen. Emma Sapotalova wurde daraufhin in der Umfrage des Clubs der Sportjournalisten zur Sportlerin des Jahres gewählt. In der laufenden Saison hat sie ihre Leistungen noch einmal deutlich gesteigert. Ist Ihrer Meinung nach bereits klar, dass sie wieder zur Sportlerin des Jahres in der Slowakei gewählt wird?
1: Das liegt nicht in meiner Hand. Ich habe mein Ziel erreicht und das getan, was ich auf der Laufbahn tun konnte. Ich hoffe, dass ich mit dieser Medaille auch andere Sportler zu weiteren großartigen Leistungen für die Slowakei motiviere. Ich würde mich freuen, wenn wir, um es in Anführungszeichen zu sagen, um den ersten Platz bei dieser Umfrage kämpfen müssten. Wenn es so viele Erfolge für die Slowakei gäbe, dass es schwierig wäre, den größten davon auszuwählen.
2: Liebe Hörerinnen und Hörer, das war das heutige Programm von Radio Slowakei International. Nikita Hramicev am Mischpult und Jurek Pavlovic am Mikrofon danken Ihnen, dass Sie mit dabei waren. Bis zum nächsten Mal. Auf Wiederhören.
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0: Hallo liebe Hörerinnen und Hörer, wir heißen Sie herzlich willkommen beim Magazin von Radio Slowakei International. An diesem Samstag blicken wir auf die folgenden Themen der vergangenen Tage zurück. Marika Antaschowa berichtet darüber, warum viele ukrainische Pflegekräfte hierzulande nicht in ihrem Beruf arbeiten. Mit Kerstin Plaschke-Jakubik blicken wir zurück auf das Musikfestival Pohoda. Und zum Schluss geht es um die Leichtathletin Emma Zapatalova, die sich den Europameistertitel über 400 Meter Hürden sicherte. Juraj Pavlovic am Mikrofon und Nikita Kramitschew am Mischpult wünschen Ihnen angenehmes Zuhören.
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0: In der Slowakei leben Zehntausende Ukrainerinnen und Ukrainer. Die meisten von ihnen mussten ihre Heimat wegen des russischen Angriffskriegs verlassen. Viele haben sich inzwischen in der Slowakei ein neues Leben aufgebaut. Doch der Neustart ist oft mit zahlreichen Hürden verbunden, auch im Berufsleben. Vor welchen Herausforderungen ukrainische Pflegekräfte stehen, die in der Slowakei arbeiten möchten, zeigt Marika Antaschowa in ihrem Beitrag.
2: In der Slowakei fehlen Tausende von Pflegekräften, doch ausgebildete Krankenschwestern aus der Ukraine arbeiten häufig in fachfremden Berufen. Statt sich um Patienten zu kümmern, sind sie beispielsweise als Reinigungskräfte tätig. Die Ursachen dafür sind die unterschiedlichen Ausbildungssysteme und Anerkennungsregeln. Viele von ihnen erwägen deshalb in anderen Ländern nach Arbeit zu suchen. Diesem Thema ging die SDWR-Redakteurin Veronika Britaniakova nach. Alona Kurotova stieß bei einem kürzlichen Besuch im Kinderkrankenhaus in Bratislava auf ukrainische Reinigungskräfte, die eigentlich diplomierte Krankenschwestern sind. Die Vorsitzende der Internationalen Vereinigung der Ärzte und Gesundheitsfachkräfte in der Slowakei fragte sie, wie lange sie dort bereits arbeiten. Sie antworteten, dass sie diese Tätigkeit seit mehr als einem Jahr ausübten, aber in ein paar Monaten weiter in ein anderes EU-Land ziehen wollten. Ähnliche Erfahrungen aus dem Alltag kennt auch die Präsidentin der Slowakischen Kammer der Pflegekräfte und Hebammen, Iveta Lazorová.
3: Seit 2022 haben wir in der Slowakei vielleicht 300 bis 500 Krankenschwestern aus der Ukraine, die in Kühlhäusern oder in der Gastronomie arbeiten, weil sie nicht auf das Anerkennungsverfahren vorbereitet sind. In der Slowakei ist man ihnen in keiner Weise entgegengekommen.
2: Der Knackpunkt sind die Unterschiede in der Ausbildung. Eine der Voraussetzungen der EU sind 4.600 Stunden fachbezogene Ausbildung, wobei die Hälfte davon aus praktischer Ausbildung bestehen muss. Diese Anforderung erfüllen ukrainische Krankenschwestern in den meisten Fällen nicht. Die Vorsitzende der Internationalen Vereinigung der Ärzte und Gesundheitsfachkräfte in der Slowakei, Alona Kurotova, erklärt:
4: Die Ukraine schlüsselt die Ausbildung nicht so detailliert auf, wie es die EU verlangt. Allerdings sehen die neuen Diplome, die ich gesehen habe, bereits so aus, als würden sie sich den EU-Anforderungen annähern.
2: Viele Krankenschwestern gehen deshalb lieber ins benachbarte Tschechien. Dort unterstützte laut der Kammer ein Programm ukrainischer Gesundheitsfachkräfte bereits seit 10 Jahren bei der Integration in das System. Iveta Lazorová erläutert.
3: Die Gesundheitsfachkraft tritt eine Stelle in einem Krankenhaus an, wo sie zunächst die Sprache lernt. Gleichzeitig erfährt sie, wie das Gesundheitssystem funktioniert und welche fachlichen Tätigkeiten sie ausüben muss. Anschließend lässt sie ihre Ausbildung anerkennen und beantragt die Anerkennung ihrer Qualifikation, da sie diese inzwischen entsprechend ergänzt und nachgewiesen hat.
2: Das Gesundheitsministerium teilte mit, dass für alle reglementierten Berufe und Antragsteller dieselben Regeln gelten, unabhängig von ihrer Staatsangehörigkeit oder dem Land, in dem sie ihre Ausbildung absolviert haben. Eine Sonderregelung ausschließlich für ukrainische Krankenschwestern könnte zu einer Ungleichbehandlung führen. Wie das Gesundheitsressort hinzufügte, gab es seit 2023 ein Verfahren für Pflegekräfte aus der Ukraine mit einem Bachelorabschluss. Diese konnten nach der Absolvierung einer Ausgleichsmaßnahme und einer ergänzenden Prüfung die Anerkennung ihrer Qualifikation als Krankenschwester erhalten. An diesem Verfahren nahmen zwei Antragstellerinnen teil, heißt es aus dem Gesundheitsministerium. Aufgrund des geringen Interesses würde eine Fortführung dieses Programms nicht in Betracht gezogen. Alona Kurotova ist jedenfalls überzeugt.
4: Wenn wir das Verfahren ein wenig ändern, also ein zeitlich befristetes Berufspraktikum mit der Anerkennung der Qualifikation verknüpfen, könnten wir garantiert Hunderte von Krankenschwestern gewinnen.
2: In der Slowakei fehlen derzeit rund 14.000 Pflegekräfte.
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0: Mit Kerstin Plaschke-Jakubik geht es nun nach Trenčín, genauer gesagt auf den dortigen Flughafen, wo seit mehreren Jahren das Musikfestival Pohoda stattfindet.
1: Unter der Lupe.

0: 4 Tage Ausnahmezustand auf dem Flugplatz Trenčín mit einer riesigen Portion Herzblut und dem traditionellen Geist der Toleranz. Auch so könnte man den bereits 30. Jahrgang des größten slowakischen Multigenre-Festivals Pohoda beschreiben, der am 2. Juli-Wochenende stattfand. Und dass das, was der Organisator Michal Kaščák da wieder mit seinem Team auf die Beine gestellt hat, wirklich außergewöhnlich ist, sieht man unter anderem daran, dass hier selbst hartgesottene Punkrocker wie die der slowakischen Band Slobodna Europa ins Schwärmen kommen.
1: Wenn ich zu Pohoda komme, dann verliere ich einfach für eine Weile die Depression, die ich sonst habe. Dass es doch noch nicht ganz so schlecht um dieses Land steht, dass sich immer noch mindestens diese 30.000 Menschen finden, die einfach wunderbar sind und wo alles funktioniert. Ich würde gern auf so einem Planeten leben, der wie dieses Festival Pohoda ist. Also es wäre toll, wenn sich dieses Fleckchen Pohoda vom Rest der Welt abteilen könnte und wir dort alle so leben würden, bis zu unserem Tod.
0: Der Frontmann von Slobodna Europa, Miloslav Vysky Laba, hat mit seiner Band im Laufe der Jahre nicht nur rund 15 Konzerte bei diesem Festival gegeben, sondern auch den Werdegang des Festivals als Besucher von Anfang an mitverfolgt.
1: Ich habe auch schon das allererste Pohoda miterlebt, vor rund 30 Jahren. Daran kann ich mich noch genau erinnern. Damals hatte ich mir gerade so eine alte Mühle gekauft, wo ich jetzt lebe. Und von dort aus sind wir damals nach Trenčín gefahren, weil wir gehört hatten, dass Michal Kaščák dort irgendwas organisiert. Niemand wusste, was da einmal draus werden sollte. Bei diesem ersten Jahrgang spielten dort vielleicht 4 oder 5 Bands. Ich glaube Garage, besser du hast gerade und so. Ich war also wirklich von Anfang an dabei.
0: Dabei kann man diese Anfänge mit dem heutigen Event kaum noch vergleichen.
1: Das war etwas ganz anderes damals. Also der erste Jahrgang, das war nur so eine Idee. Eigentlich war das einfach nur ein Konzert in einem Stadion für 6 Bands. Erst später überlegte Michal mit seinem Team mehr daraus zu machen. Dann kamen die Festivaljahrgänge von Pohoda auf dem Messegelände. Da haben wir dann auch schon gespielt. Und das hatte auch schon seine ganz eigene Atmosphäre. Aber es war trotzdem noch ganz anders als Pohoda heute. Denn natürlich waren da noch nicht so viele Leute. Und mit jedem Jahr ging die Entwicklung in Meilenschritten voran.
0: Und diese Entwicklung ging über den Rahmen des Festivals Pohoda hinaus und hat nach Ansicht von Miloslav Vysky Laba die gesamte Festivalszene in der Slowakei geprägt.
1: Ich kann mich daran erinnern, dass in der Zeit vor Pohoda Festivals hier so aussahen, dass es einfach irgendwo eine Holzbühne gab und Würste und Bier und Borowitschka und vielleicht 4 Toiletten, die man nicht wirklich benutzen konnte. Doch dann fing Michal an, in den Westen zu fahren und sich anzusehen, wie sowas eigentlich richtig gemacht wird. Und das brachte er dann hierher in die Slowakei. Damit verbesserte er auch das Niveau solcher Veranstaltungen allgemein. Denn die anderen Festivals merkten dann eben auch, dass man sowas nicht wie bei den Hottentotten machen kann.

0: Da sich die Jungs von Slobodna Europa selbst als absolute Festivalfans outen, wissen sie sicher, wovon sie reden. Aber wir wollten es noch genauer wissen. Also befragten wir zur Wahrnehmung von außen und zur Einordnung von Pohoda im europäischen Festivalkontext einen, der bei diesem Thema kompetent sein muss. Holger Schmidt, den Generalsekretär von Europe, dem europäischen Festivalverband mit über 130 Mitgliedern aus mehr als 30 Ländern.
1: Tatsächlich hat das Pohoda eine ganz besondere Position, zumindest in meiner Wahrnehmung, aber ich weiß, dass es viele in der Festival-Family auch so sehen. Es ist wahnsinnig familiär, auch das Team ist wahnsinnig familiär. Man sieht, dass jeder Teilbereich des Festivals mit besonderer Liebe behandelt wird, auf der Basis eines großen Wertekanons, sehr durchdachten Wertekanons. Das Programm ist entsprechend kuratiert und der Service für das Publikum ist besonders. Etwas, was man zum Beispiel auch nicht so findet, ist, als ich das erste Mal hier war, hatte ich das Gefühl, oh, ist gar nicht voll. Wie das bei anderen Festivals vielleicht ist, wenn das ausverkauft ist, dann steht man sich auf den Füßen. Das ist hier nicht der Fall. Und es ist trotzdem, also es ist ausverkauft und man hat Platz. Man kann atmen, man kann sich zurückziehen, man findet sein Schattenplätzchen und wenn man in die Crowd will, kann man in die Crowd gehen und wenn man seine Ruhe will, findet man die auch. Und das ist so, weil das Team es so möchte.
0: Durch seine Erfahrung mit Festivals in ganz Europa kann Holger Schmidt auch das Bestehen von Pohoda für fast 30 Jahre in einem komplexeren Kontext bewerten.
1: Wir bewegen uns jetzt mit der europäischen Festivalgeschichte Richtung 60 Jahre. Natürlich haben im Osten Europas hat die Geschichte ein bisschen später auch angefangen. Gerade Pohoda hat ja direkt nach der Wende sich gegründet und die Geschichte begonnen. Und dass man als unabhängiges Festival in einem Markt wie der Slowakei so lange besteht und dann aber auch tatsächlich seine Highlights setzt, die auch über die Slowakei hinaus wahrgenommen werden, ist viel höher einzuschätzen, als man das vielleicht in Deutschland sehen würde. Insofern muss man sagen, dass auch mit den ganzen Herausforderungen, die es gibt, die Wetterkapriolen vor 2 oder 3 Jahren, die Pandemie, in der, ich weiß, es hier für Kulturschaffende natürlich nicht die gleichen Supportsysteme gab, wie zum Beispiel in meiner Heimat, dass sie immer noch da sind und dass sie heute gefühlt stärker und wichtiger denn je sind, auch im internationalen Kontext, kann man gar nicht hoch genug sehen.
0: Damit so ein Festival einen wirklich bleibenden Eindruck hinterlassen und treue Fans gewinnen kann, braucht es dabei nicht nur Highlights, wie sie dem Publikum in diesem Jahr von The Cure, Gorillaz, The Prodigy, Licka Lee und vielen anderen Künstlern geboten wurden. Es braucht auch diese kleinen persönlichen Glücksmomente, die man mit dem Event verbindet. Für solch einen wohl unvergesslichen Moment sorgte auch Holger Schmidt mit einem Heiratsantrag.
1: Ich war das erste Mal auf dem Pohoda 2018. Ich habe meiner damaligen Freundin davon erzählt, wie toll es ist. Seitdem wollte sie immer wieder gerne, dass wir zum Pohoda fahren. Ab 2020 war das dann nicht möglich. 2022 haben wir in der Woche vorher zum ersten Mal Corona uns eingefangen auf einem dänischen Festival. Und dann sind wir 2023 endlich hier gewesen, ein halbes Jahrzehnt, nachdem ich das erste Mal da war. Und da ich sie gerne fragen wollte, ob sie mich heiraten möchte, habe ich sie dann gefragt. Und es gab keinen anderen Platz als das Pohoda Festival, wo das stattfinden sollte.
0: Und da ist Holger Schmidt bei weitem nicht der einzige Romantiker. Wie viele Anträge beim aktuellen Pohoda-Jahrgang gemacht wurden, wissen wir nicht. Was uns und den übrigen Besucherinnen und Besuchern allerdings nicht verborgen blieb, war die diesjährige Pohoda-Hochzeit, bei der sich Eva und Peter inmitten des Festivaltreibens ihr Jawort gaben. Symbolisch, denn genau hier sind sich die beiden auch zum ersten Mal näher gekommen, wie sich der Bräutigam, ein großer Pohoda-Fan, noch genau erinnern kann.
2: Das war ein Jahr, als ich einfach allein gefahren bin und bei Eva hatte eine Freundin abgesagt, mit der sie eigentlich zum Festival fahren wollte. Also meinte ich, fahr doch mit mir. Wir kannten uns schon vorher und haben uns dann wirklich mit allem Anstand gut unterhalten, bis zu diesem Gewitter. Das war genau heute vor 2 Jahren, am Freitag bei Pohoda. Das war sehr emotional. Die Zelte wurden überflutet oder flogen uns über die Köpfe. Scheinbar bringen solche Extremsituationen die Menschen einander näher. Und außerdem hatte ich mein Zelt ordentlich aufgebaut, sodass es alles ohne Schaden überstanden hatte. Also lange Rede, kurzer Sinn. Seitdem sind wir zusammen.
0: Eva, die Braut, war von der Idee, hier auf dem Festival zu heiraten, sofort begeistert. Und obwohl es da einige organisatorische Hürden zu meistern gab, ließen sich die beiden nicht davon abbringen und haben sich diesen Traum erfüllt.

Doch nicht nur die Festivalbesucher erlebten hier bei Pohoda ihre kleinen großen Highlights, sondern auch die Künstlerinnen und Künstler, so etwa die junge Musikerin und Sängerin Laura Jaschkova mit ihrem Soloprojekt Miaulau.

0: Noch vor einem Jahr war sie als Bassistin der Band Billy Barman unterwegs und hielt sich eher im Hintergrund. Erst im Herbst letzten Jahres traute sie sich endlich ans Mikrofon, brachte im Februar 2026 ihr erstes Soloalbum Quetti, also Blumen, heraus und füllte nun schon das größte Festivalzelt bei Pohoda mit begeisterten Fans. Ein steiler Start, der sie selbst überrascht hat.
1: Also wenn ich das meinem Ich vom letzten Jahr sagen könnte, dann würde es mich sicher umarmen und wäre glücklich. Ich erinnere mich nämlich noch genau daran, als ich letztes Jahr hier war. Es war zwar erlebnistechnisch der beste Jahrgang, ich fühlte mich wirklich hervorragend. Doch persönlich hatte ich absolut keine Vision, weder partnerschaftlich noch musikalisch. Also da war wirklich alles schlecht. Deshalb ist es für mich einfach unbeschreiblich, dass ich nun ein Jahr später hier mit etwas auftreten konnte, was es damals noch gar nicht gab.
0: Sie singt, als hätte sie nie etwas anderes getan, obwohl sie sich letztes Jahr noch ziemlich überwinden musste, überhaupt zum Mikrofon zu greifen.
1: Ich stelle schrittweise fest, dass Musik extrem viele verschiedene Formen hat und Gesang etwas ganz anderes ist als alle Instrumente. Denn dabei kommt der Mensch am intensivsten mit dem Publikum in Kontakt. Und das gefällt mir inzwischen sehr gut. Ich habe das vorher nie gemacht, sondern immer einfach nur so vor mich hingespielt. Aber jetzt lebe ich für mein Publikum und fühle mich im Gesang angekommen.
0: Und auch für Miao Lau hat das Festival Pohoda eine ganz besondere Bedeutung.
1: Bei Pohoda spiele ich zum dritten Mal und aus irgendeinem Grund sind das immer Konzerte, die mir für immer im Gedächtnis bleiben. Hier herrscht eine ganz spezielle Atmosphäre und ich fühle mich hier souverän am besten von allen Venues und Konzerten. Und genauso war es auch dieses Jahr. Man spürt hier so viel Liebe, so viel Ruhe und diese Akzeptanz.
2: Grund zur Freude hatten vergangenen Mittwoch die Anhänger des slowakischen Leichtathletik. Emma Sapletalova meisterte erfolgreich die schwierige Aufgabe als Topfavoriten bei den Europameisterschaften in Birmingham im 400 Meter Hürdenlauf an den Start zu gehen. Nach der Bronzemedaille bei den Weltmeisterschaften im Vorjahr in Tokio erweiterte sie ihre Medaillensammlung damit um eine EM-Goldmedaille. Mehr darüber erfahren Sie nun von Marika Antaschova.
3: Am Vormittag nach dem Finale vom Vorabend veranstaltete der slowakische Leichtathletikverband eine Online-Pressekonferenz mit der frisch gebackenen Europameisterin. Emma Sapletalova räumte zu Beginn ein, dass sie müde sei, weil sie nur etwa 3 Stunden geschlafen hatte, sich aber super fühle, und beantwortete geduldig alle Fragen der Journalisten. Auf dem Podium zu stehen und gemeinsam mit den Fans die slowakische Hymne zu hören, war sehr emotional, sagte Emma Sapletalova.
4: Ich bin froh, dass ich dort nicht allein war, sondern auch slowakische Fans dabei hatte. Ich habe immer davon geträumt, auf das Siegerpodest zu steigen, Erste zu werden, eine Goldmedaille um den Hals zu tragen und die slowakische Hymne zu hören. Es ist wirklich wunderbar.
3: Emma Sapletalova triumphierte bei den Europameisterschaften im 400 Meter Hürdenlauf mit einer Zeit von 52,91 Sekunden und setzte sich mit 42 Hundertstelsekunden Vorsprung vor der Britin Emily Newnham durch. Für die unabhängige Slowakei holte sie damit die 2. EM-Goldmedaille in der Geschichte. Die erste hatte der heutige Cheftrainer des slowakischen Leichtathletikverbands Libor Karfreitag 2010 in Barcelona im Hammerwurf gewonnen. Als Führende der diesjährigen Weltjahresbestenliste erfüllte Emma Sapletalova damit das Ziel, mit dem sie nach Birmingham gekommen war. Nach dem Rennen sagte sie allerdings, dass sie mit ihrem Lauf nicht ganz zufrieden sei, da sie eine persönliche Bestleistung aufstellen wollte.
4: Ich habe versucht, den Lauf im Nachhinein in meinem Kopf noch einmal durchzugehen. Es gab einige Stellen, an die ich mich jetzt nicht ganz erinnern kann. Vor allem habe ich im Gedächtnis, dass ich an der 9. Hürde einen zusätzlichen Schritt gemacht habe, was mich, glaube ich, etwas gebremst hat. Ich will das auf jeden Fall noch mit meinem Trainer besprechen und genauer analysieren, in welchen Abschnitten ich schneller hätte sein können. Ich wollte eine ähnliche Zeit wie meine persönliche Bestleistung erreichen. Ich denke, dass ich die Form dafür habe.
3: Die 26-Jährige, die von Trainer Bram Peters betreut wird, verbesserte in dieser Saison ihren slowakischen Rekord auf 52,30 Sekunden. In der prestigeträchtigsten Leichtathletikserie, der Diamond League, blieb sie bei allen vier Starts ungeschlagen. Mit dem Druck umzugehen, vor dem Start des EM-Finales eine gute Leistung abliefern zu müssen, war daher nicht einfach.
4: Ich habe gespürt, dass eine gewisse Anspannung und die Erwartung da waren, dass ich gewinnen und die Goldmedaille holen sollte. Natürlich wollte ich das auch für mich selbst schaffen. Nach dem Halbfinale sagte mir mein Trainer, ich solle das Ganze mehr genießen. Er hatte gemerkt, dass ich mich zu sehr auf mich selbst und das Rennen konzentrierte. Deshalb meinte er, ich solle lächeln. Und genau das habe ich dann auch gemacht. Ich wusste, dass ich am Start die Top-Favoritin war und konzentrierte mich auf mich selbst, auf das Rennen. Gleichzeitig versuchte ich aber auch, die Atmosphäre zu genießen und den Moment zu leben. Als ich ins Ziel kam und wusste, dass ich gewonnen hatte, spürte ich, wie die ganze Anspannung von mir abfiel.
3: Im vergangenen Jahr hatte Emma Sapletalova als langfristiges Ziel genannt, bei Welt- oder Europameisterschaften eine Medaille zu gewinnen. Seitdem hat sie beides geholt. Welche langfristigen Ziele setzt sie sich nun?
4: Die Ziele bleiben bestehen. Jetzt habe ich Gold bei den Europameisterschaften, bei den Weltmeisterschaften aber habe ich Bronze. Also gibt es dort noch Luft nach oben. Im kommenden Jahr stehen die Weltmeisterschaften an und ein Jahr später die Olympischen Sommerspiele. Das sind also die beiden nächsten langfristigen Ziele. Nach der vergangenen Saison hat mein Trainer gesagt, dass er zufrieden sein wird, wenn ich konstant Zeiten um die 53 Sekunden laufe. Ich laufe mittlerweile eigentlich konstant Zeiten um die 52 Sekunden, also ist das eine deutliche Verbesserung gegenüber unserem ursprünglichen Plan. Deshalb haben wir schon vor diesem Rennen festgestellt, dass diese Saison großartig läuft und es nur noch darum geht, dies im Finale zu bestätigen. Zu Beginn der vergangenen Saison hätte ich nicht erwartet, dass meine langfristigen Ziele so schnell Wirklichkeit werden. Das ändert aber nichts daran, dass ich weitermache. Ich will mich ständig verbessern und Medaillen sammeln.
3: Die slowakische Leichtathletin gibt zu, dass die Bronzemedaille von den Weltmeisterschaften für sie persönlich wohl noch mehr bedeutet als die Goldmedaille von den Europameisterschaften. Die WM-Medaille im vergangenen Jahr kam ihrer Meinung nach unerwartet, nach ihrer Rückkehr in den Wettkampfsport, nachdem sie 3 Jahre lang mit Verletzungen zu kämpfen hatte. Die laufende Saison ist allerdings bislang die beste ihrer Karriere.
4: Wenn ich bedenke, was ich alles durchgemacht habe und was ich jetzt erlebe, ist das eine Art Belohnung dafür, dass ich nicht aufgegeben und trotz der Verletzungen weitergemacht habe. Dass ich 4-mal in der Diamond League gewonnen habe, hat mir mental geholfen. Auch das Wissen, dass ich die Weltjahresbeste bin und eine Zeit von 52,30 Sekunden gelaufen bin, gibt mir viel Selbstvertrauen. Das ist eine großartige Zeit. Natürlich halte ich weiterhin daran fest, dass jedes Rennen ein neues Rennen ist, mit neuen Konkurrentinnen an einem neuen Tag. Deshalb gebe ich immer mein Bestes. Ich versuche, die Einstellung aus den vorherigen Rennen mitzunehmen, mental stark und selbstbewusst zu sein. Gleichzeitig versuche ich aber, mit beiden Beinen auf dem Boden zu bleiben und meinen eigenen Lauf zu machen, meine eigenen Hürden auf meiner eigenen Bahn zu laufen und meine bestmögliche Leistung zu bringen.
3: Bereits die Bronzemedaille bei den Weltmeisterschaften im vergangenen Jahr sorgte in der Slowakei für großes Aufsehen. Emma Sapletalova wurde daraufhin in der Umfrage des Clubs der Sportjournalisten zur Sportlerin des Jahres gewählt. In der laufenden Saison hat sie ihre Leistungen noch einmal deutlich gesteigert. Ist Ihrer Meinung nach bereits klar, dass sie wieder zur Sportlerin des Jahres in der Slowakei gewählt wird?
4: Das liegt nicht in meiner Hand. Ich habe mein Ziel erreicht und das getan, was ich auf der Laufbahn tun konnte. Ich hoffe, dass ich mit dieser Medaille auch andere Sportler zu weiteren großartigen Leistungen für die Slowakei motiviere. Ich würde mich freuen, wenn wir, um es in Anführungszeichen zu sagen, um den ersten Platz bei dieser Umfrage kämpfen müssten. Wenn es so viele Erfolge für die Slowakei gäbe, dass es schwierig wäre, den größten davon auszuwählen.
2: liebe Hörerinnen und Hörer, das war das heutige Programm von Radio Slowakei International. Nikita Hramichev am Mischpult und Jurek Pavlovic am Mikrofon danken Ihnen, dass Sie mit dabei waren. Bis zum nächsten Mal. Auf Wiederhören.
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0: Hallo liebe Hörerinnen und Hörer, wir heißen Sie herzlich willkommen beim Magazin von Radio Slowakei International. An diesem Samstag blicken wir auf die folgenden Themen der vergangenen Tage zurück. Marika Antaschowa berichtet darüber, warum viele ukrainische Pflegekräfte hierzulande nicht in ihrem Beruf arbeiten. Mit Kerstin Plaschke-Jakubik blicken wir zurück auf das Musikfestival Pohoda. Und zum Schluss geht es um die Leichtathletin Emma Zapatalova, die sich den Europameistertitel über 400 Meter Hürden sicherte. Juraj Pavlovic am Mikrofon und Nikita Kramitschew am Mischpult wünschen Ihnen angenehmes Zuhören.
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0: In der Slowakei leben Zehntausende Ukrainerinnen und Ukrainer. Die meisten von ihnen mussten ihre Heimat wegen des russischen Angriffskriegs verlassen. Viele haben sich inzwischen in der Slowakei ein neues Leben aufgebaut. Doch der Neustart ist oft mit zahlreichen Hürden verbunden, auch im Berufsleben. Vor welchen Herausforderungen ukrainische Pflegekräfte stehen, die in der Slowakei arbeiten möchten, zeigt Marika Antaschowa in ihrem Beitrag.
2: In der Slowakei fehlen Tausende von Pflegekräften, doch ausgebildete Krankenschwestern aus der Ukraine arbeiten häufig in fachfremden Berufen. Statt sich um Patienten zu kümmern, sind sie beispielsweise als Reinigungskräfte tätig. Die Ursachen dafür sind die unterschiedlichen Ausbildungssysteme und Anerkennungsregeln. Viele von ihnen erwägen deshalb, in anderen Ländern nach Arbeit zu suchen. Diesem Thema ging die SDWR-Redakteurin Veronika Britaniakova nach. Alona Kurotova stieß bei einem kürzlichen Besuch im Kinderkrankenhaus in Bratislava auf ukrainische Reinigungskräfte, die eigentlich diplomierte Krankenschwestern sind. Die Vorsitzende der Internationalen Vereinigung der Ärzte und Gesundheitsfachkräfte in der Slowakei fragte sie, wie lange sie dort bereits arbeiten. Sie antworteten, dass sie diese Tätigkeit seit mehr als einem Jahr ausübten, aber in ein paar Monaten weiter in ein anderes EU-Land ziehen wollten. Ähnliche Erfahrungen aus dem Alltag kennt auch die Präsidentin der Slowakischen Kammer der Pflegekräfte und Hebammen, Iveta Lazorová.
3: Od roku 2022 tu máme na Slovensku možno 300-500 sestier.
4: Seit 2022 haben wir in der Slowakei vielleicht 300 bis 500 Krankenschwestern aus der Ukraine, die in Kühlhäusern oder in der Gastronomie arbeiten, weil sie nicht auf das Anerkennungsverfahren vorbereitet sind. In der Slowakei ist man ihnen in keiner Weise entgegengekommen.
2: Der Knackpunkt sind die Unterschiede in der Ausbildung. Eine der Voraussetzungen der EU sind 4.600 Stunden fachbezogene Ausbildung, wobei die Hälfte davon aus praktischer Ausbildung bestehen muss. Diese Anforderung erfüllen ukrainische Krankenschwestern in den meisten Fällen nicht. Die Vorsitzende der Internationalen Vereinigung der Ärzte und Gesundheitsfachkräfte in der Slowakei, Alona Kurotova, erklärt.
5: Die Ukraine schlüsselt die Ausbildung nicht so detailliert auf, wie es die EU verlangt. Allerdings sehen die neuen Diplome, die ich gesehen habe, bereits so aus, als würden sie sich den EU-Anforderungen annähern.
2: Viele Krankenschwestern gehen deshalb lieber ins benachbarte Tschechien. Dort unterstützte laut der Kammer ein Programm ukrainischer Gesundheitsfachkräfte bereits seit 10 Jahren bei der Integration in das System. Iveta Lazorová erläutert.
4: Die Gesundheitsfachkraft tritt eine Stelle in einem Krankenhaus an, wo sie zunächst die Sprache lernt. Gleichzeitig erfährt sie, wie das Gesundheitssystem funktioniert und welche fachlichen Tätigkeiten sie ausüben muss. Anschließend lässt sie ihre Ausbildung anerkennen und beantragt die Anerkennung ihrer Qualifikation, da sie diese inzwischen entsprechend ergänzt und nachgewiesen hat.
2: Das Gesundheitsministerium teilte mit, dass für alle reglementierten Berufe und Antragsteller dieselben Regeln gelten, unabhängig von ihrer Staatsangehörigkeit oder dem Land, in dem sie ihre Ausbildung absolviert haben. Eine Sonderregelung ausschließlich für ukrainische Krankenschwestern könnte zu einer Ungleichbehandlung führen. Wie das Gesundheitsressort hinzufügte, gab es seit 2023 ein Verfahren für Pflegekräfte aus der Ukraine mit einem Bachelorabschluss. Diese konnten nach der Absolvierung einer Ausgleichsmaßnahme und einer ergänzenden Prüfung die Anerkennung ihrer Qualifikation als Krankenschwester erhalten. An diesem Verfahren nahmen zwei Antragstellerinnen teil, heißt es aus dem Gesundheitsministerium. Aufgrund des geringen Interesses würde eine Fortführung dieses Programms nicht in Betracht gezogen. Alona Kurotova ist jedenfalls überzeugt.
6: Wenn wir das Verfahren ein wenig ändern, also ein zeitlich befristetes Berufspraktikum mit der Anerkennung der Qualifikation verknüpfen, könnten wir garantiert Hunderte von Krankenschwestern gewinnen.
2: In der Slowakei fehlen derzeit rund 14.000 Pflegekräfte.
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0: Mit Kerstin Plaschke-Jakubik geht es nun nach Trenčín, genauer gesagt auf den dortigen Flughafen, wo seit mehreren Jahren das Musikfestival Pohoda stattfindet.
1: Unter der Lupe.

0: Vier Tage Ausnahmezustand auf dem Flugplatz Trenčín mit einer riesigen Portion Herzblut und dem traditionellen Geist der Toleranz. Auch so könnte man den bereits 30. Jahrgang des größten slowakischen Multigenre-Festivals Pohoda beschreiben, der am 2. Juli-Wochenende stattfand. Und dass das, was der Organisator Michal Kaščák da wieder mit seinem Team auf die Beine gestellt hat, wirklich außergewöhnlich ist, sieht man unter anderem daran, dass hier selbst hartgesottene Punkrocker wie die der slowakischen Band Slobodna Europa ins Schwärmen kommen.
1: Wenn ich zu Pohoda komme, dann verliere ich einfach für eine Weile die Depression, die ich sonst habe. Dass es doch noch nicht ganz so schlecht um dieses Land steht, dass sich immer noch mindestens diese 30.000 Menschen finden, die einfach wunderbar sind und wo alles funktioniert. Ich würde gern auf so einem Planeten leben, der wie dieses Festival Pohoda ist. Also es wäre toll, wenn sich dieses Fleckchen Pohoda vom Rest der Welt abteilen könnte und wir dort alles erleben würden, bis zu unserem Tod.
0: Der Frontmann von Slobodna Europa, Miloslav Vysky Laber, hat mit seiner Band im Laufe der Jahre nicht nur rund 15 Konzerte bei diesem Festival gegeben, sondern auch den Werdegang des Festivals als Besucher von Anfang an mitverfolgt.
1: Ich habe auch schon das allererste Pohoda miterlebt, vor rund 30 Jahren. Daran kann ich mich noch genau erinnern. Damals hatte ich mir gerade so eine alte Mühle gekauft, wo ich jetzt lebe. Und von dort aus sind wir damals nach Trenčín gefahren, weil wir gehört hatten, dass Michal Kaščák dort irgendwas organisiert. Niemand wusste, was da einmal draus werden sollte. Bei diesem ersten Jahrgang spielten dort vielleicht 4 oder 5 Bands. Ich glaube Garage, Besaduasklad und so. Ich war also wirklich von Anfang an dabei.
0: Dabei kann man diese Anfänge mit dem heutigen Event kaum noch vergleichen.
1: Das war etwas ganz anderes damals. Also der erste Jahrgang, das war nur so eine Idee. Eigentlich war das einfach nur ein Konzert in einem Stadion für 6 Bands. Erst später überlegte Michal mit seinem Team mehr daraus zu machen. Dann kamen die Festivaljahrgänge von Pohoda auf dem Messegelände. Da haben wir dann auch schon gespielt. Und das hatte auch schon seine ganz eigene Atmosphäre. Aber es war trotzdem noch ganz anders als Pohoda heute. Denn natürlich waren da noch nicht so viele Leute. Und mit jedem Jahr ging die Entwicklung in Meilenschritten voran.
0: Und diese Entwicklung ging über den Rahmen des Festivals Pohoda hinaus und hat nach Ansicht von Miloslav Vysky Laber die gesamte Festivalszene in der Slowakei geprägt.
1: Ich kann mich daran erinnern, dass in der Zeit vor Pohoda Festivals hier so aussahen, dass es einfach irgendwo eine Holzbühne gab und Würste und Bier und Borowitschka und vielleicht 4 Toiletten, die man nicht wirklich benutzen konnte. Doch dann fing Michal an, in den Westen zu fahren und sich anzusehen, wie sowas eigentlich richtig gemacht wird. Und das brachte er dann hierher in die Slowakei. Damit verbesserte er auch das Niveau solcher Veranstaltungen allgemein. Denn die anderen Festivals merkten dann eben auch, dass man sowas nicht wie bei den Hottentotten machen

0: Da sich die Jungs von Slobodna Europa selbst als absolute Festivalfans outen, wissen sie sicher, wovon sie reden. Aber wir wollten es noch genauer wissen. Also befragten wir zur Wahrnehmung von außen und zur Einordnung von Pohoda im europäischen Festivalkontext einen, der bei diesem Thema kompetent sein muss. Holger Schmidt, den Generalsekretär von Europe, dem europäischen Festivalverband mit über 130 Mitgliedern aus mehr als 30 Ländern.
1: Tatsächlich hat das Pohoda eine ganz besondere Position, zumindest in meiner Wahrnehmung, aber ich weiß, dass das viele in der Festival-Family auch so sehen. Es ist wahnsinnig familiär, auch das Team ist wahnsinnig familiär. Man sieht, dass jeder Teilbereich des Festivals mit besonderer Liebe behandelt wird, auf der Basis eines großen Wertekanons, sehr durchdachten Wertekanons. Das Programm ist entsprechend kuratiert und der Service für das Publikum ist besonders. Etwas, was man zum Beispiel auch nicht so findet, ist, als ich das erste Mal hier war, hatte ich das Gefühl, oh, ist gar nicht voll, wie das bei anderen Festivals vielleicht ist. Wenn das ausverkauft ist, dann steht man sich auf den Füßen. Das ist hier nicht der Fall. Und es ist trotzdem, also es ist ausverkauft und man hat Platz. Man kann atmen, man kann sich zurückziehen, man findet sein Schattenplätzchen und wenn man in die Crowd will, kann man in die Crowd gehen und wenn man seine Ruhe will, findet man die auch. Und das ist so, weil das Team es so möchte.
0: Durch seine Erfahrung mit Festivals in ganz Europa kann Holger Schmidt auch das Bestehen von Pohoda für fast 30 Jahre in einem komplexeren Kontext bewerten.
1: Wir bewegen uns jetzt mit der europäischen Festivalgeschichte Richtung 60 Jahre. Natürlich haben im Osten Europas hat die Geschichte ein bisschen später auch angefangen. Gerade Pohoda hat ja direkt nach der Wende sich gegründet und die Geschichte begonnen. Und dass man als unabhängiges Festival in einem Markt wie der Slowakei so lange besteht und dann aber auch tatsächlich seine Highlights setzt, die auch über die Slowakei hinaus wahrgenommen werden, ist viel höher einzuschätzen, als man das vielleicht in Deutschland sehen würde. Insofern muss man sagen, dass auch mit den ganzen Herausforderungen, die es gibt, die Wetterkapriolen vor 2 oder 3 Jahren, die Pandemie, in der, ich weiß, es hier für Kulturschaffende natürlich nicht die gleichen Supportsysteme gab, wie zum Beispiel in meiner Heimat, dass sie immer noch da sind und dass sie heute gefühlt stärker und wichtiger denn je sind, auch im internationalen Kontext, kann man gar nicht hoch genug sehen.
0: Damit so ein Festival einen wirklich bleibenden Eindruck hinterlassen und treue Fans gewinnen kann, braucht es dabei nicht nur Highlights, wie sie dem Publikum in diesem Jahr von The Cure, Gorillaz, The Prodigy, Licka Lee und vielen anderen Künstlern geboten wurden. Es braucht auch diese kleinen persönlichen Glücksmomente, die man mit dem Event verbindet. Für solch einen wohl unvergesslichen Moment sorgte auch Holger Schmidt mit einem Heiratsantrag.
1: Ich war das erste Mal auf dem Pohoda 2018. Ich habe meiner damaligen Freundin davon erzählt, wie toll es ist. Seitdem wollte sie immer wieder gerne, dass wir zum Pohoda fahren. Ab 2020 war das dann nicht möglich. 2022 haben wir in der Woche vorher zum ersten Mal Corona uns eingefangen auf einem dänischen Festival. Und dann sind wir 2023 endlich hier gewesen, ein halbes Jahrzehnt, nachdem ich das erste Mal da war. Und da ich sie gerne fragen wollte, ob sie mich heiraten möchte, habe ich sie dann gefragt und es gab keinen anderen Platz als das Pohoda Festival, wo das stattfinden sollte.
0: Und da ist Holger Schmidt bei weitem nicht der einzige Romantiker. Wie viele Anträge beim aktuellen Pohoda-Jahrgang gemacht wurden, wissen wir nicht. Was uns und den übrigen Besucherinnen und Besuchern allerdings nicht verborgen blieb, war die diesjährige Pohoda-Hochzeit, bei der sich Eva und Peter inmitten des Festivaltreibens ihr Jawort gaben. Symbolisch, denn genau hier sind sich die beiden auch zum ersten Mal näher gekommen, wie sich der Bräutigam, ein großer Pohoda-Fan, noch genau erinnern kann.
2: Das war ein Jahr, als ich einfach allein gefahren bin und bei Eva hatte eine Freundin abgesagt, mit der sie eigentlich zum Festival fahren wollte. Also meinte ich, fahr doch mit mir. Wir kannten uns schon vorher und haben uns dann wirklich mit allem Anstand gut unterhalten, bis zu diesem Gewitter. Das war genau heute vor 2 Jahren, am Freitag bei Pohoda. Das war sehr emotional. Die Zelte wurden überflutet oder flogen uns über die Köpfe. Scheinbar bringen solche Extremsituationen die Menschen einander näher. Und außerdem hatte ich mein Zelt ordentlich aufgebaut, sodass es alles ohne Schaden überstanden hatte. Also lange Rede, kurzer Sinn. Seitdem sind wir zusammen.
0: Eva, die Braut, war von der Idee, hier auf dem Festival zu heiraten, sofort begeistert. Und obwohl es da einige organisatorische Hürden zu meistern gab, ließen sich die beiden nicht davon abbringen und haben sich diesen Traum erfüllt.

Doch nicht nur die Festivalbesucher erlebten hier bei Pohoda ihre kleinen großen Highlights, sondern auch die Künstlerinnen und Künstler, so etwa die junge Musikerin und Sängerin Laura Jaschkova mit ihrem Soloprojekt Miaulau.

0: Noch vor einem Jahr war sie als Bassistin der Band Billy Barman unterwegs und hielt sich eher im Hintergrund. Erst im Herbst letzten Jahres traute sie sich endlich ans Mikrofon, brachte im Februar 2026 ihr erstes Soloalbum Quetti, also Blumen, heraus und füllte nun schon das größte Festivalzelt bei Pohoda mit begeisterten Fans. Ein steiler Start, der sie selbst überrascht hat.
1: Also wenn ich das meinem Ich vom letzten Jahr sagen könnte, dann würde es mich sicher umarmen und wäre glücklich. Ich erinnere mich nämlich noch genau daran, als ich letztes Jahr hier war. Es war zwar erlebnistechnisch der beste Jahrgang, ich fühlte mich wirklich hervorragend. Doch persönlich hatte ich absolut keine Vision, weder partnerschaftlich noch musikalisch. Also da war wirklich alles schlecht. Deshalb ist es für mich einfach unbeschreiblich, dass ich nun ein Jahr später hier mit etwas auftreten konnte, was es damals noch gar nicht gab.
0: Sie singt, als hätte sie nie etwas anderes getan, obwohl sie sich letztes Jahr noch ziemlich überwinden musste, überhaupt zum Mikrofon zu greifen.
1: Ich stelle schrittweise fest, dass Musik extrem viele verschiedene Formen hat und Gesang etwas ganz anderes ist als alle Instrumente. Denn dabei kommt der Mensch am intensivsten mit dem Publikum in Kontakt. Und das gefällt mir inzwischen sehr gut. Ich habe das vorher nie gemacht, sondern immer einfach nur so vor mich hingespielt. Aber jetzt lebe ich für mein Publikum und fühle mich im Gesang angekommen.
0: Und auch für Miao Lau hat das Festival Pohoda eine ganz besondere Bedeutung.
1: Bei Pohoda spiele ich zum dritten Mal und aus irgendeinem Grund sind das immer Konzerte, die mir für immer im Gedächtnis bleiben. Hier herrscht eine ganz spezielle Atmosphäre und ich fühle mich hier souverän am besten von allen Venues und Konzerten. Und genauso war es auch dieses Jahr. Man spürt hier so viel Liebe, so viel Ruhe und diese Akzeptanz.
2: Grund zur Freude hatten vergangenen Mittwoch die Anhänger der slowakischen Leichtathletik. Emma Sapletalova meisterte erfolgreich die schwierige Aufgabe als Topfavoriten bei den Europameisterschaften in Birmingham im 400 Meter Hürdenlauf an den Start zu gehen. Nach der Bronzemedaille bei den Weltmeisterschaften im Vorjahr in Tokio erweiterte sie ihre Medaillensammlung damit um eine EM-Goldmedaille. Mehr darüber erfahren Sie nun von Marika Antaschova.
3: Am Vormittag nach dem Finale vom Vorabend veranstaltete der slowakische Leichtathletikverband eine Online-Pressekonferenz mit der frisch gebackenen Europameisterin. Emma Sapletalova räumte zu Beginn ein, dass sie müde sei, weil sie nur etwa 3 Stunden geschlafen hatte, sich aber super fühle, und beantwortete geduldig alle Fragen der Journalisten. Auf dem Podium zu stehen und gemeinsam mit den Fans die slowakische Hymne zu hören, war sehr emotional, sagte Emma Sapletalova.
4: Ich bin froh, dass ich dort nicht allein war, sondern auch slowakische Fans dabei hatte. Ich habe immer davon geträumt, auf das Siegerpodest zu steigen, Erste zu werden, eine Goldmedaille um den Hals zu tragen und die slowakische Hymne zu hören. Es ist wirklich wunderbar.
3: Emma Sapletalova triumphierte bei den Europameisterschaften im 400 Meter Hürdenlauf mit einer Zeit von 52,91 Sekunden und setzte sich mit 42 Hundertstelsekunden Vorsprung vor der Britin Emily Newnham durch. Für die unabhängige Slowakei holte sie damit die 2. EM-Goldmedaille in der Geschichte. Die erste hatte der heutige Cheftrainer des slowakischen Leichtathletikverbands Libor Karfreitag 2010 in Barcelona im Hammerwurf gewonnen. Als Führende der diesjährigen Weltjahresbestenliste erfüllte Emma Sapletalova damit das Ziel, mit dem sie nach Birmingham gekommen war. Nach dem Rennen sagte sie allerdings, dass sie mit ihrem Lauf nicht ganz zufrieden sei, da sie eine persönliche Bestleistung aufstellen wollte.
4: Ich habe versucht, den Lauf im Nachhinein in meinem Kopf noch einmal durchzugehen. Es gab einige Stellen, an die ich mich jetzt nicht ganz erinnern kann. Vor allem habe ich im Gedächtnis, dass ich an der 9. Hürde einen zusätzlichen Schritt gemacht habe, was mich, glaube ich, etwas gebremst hat. Ich will das auf jeden Fall noch mit meinem Trainer besprechen und genauer analysieren, in welchen Abschnitten ich schneller hätte sein können. Ich wollte eine ähnliche Zeit wie meine persönliche Bestleistung erreichen. Ich denke, dass ich die Form dafür habe.
3: Die 26-Jährige, die von Trainer Bram Peters betreut wird, verbesserte in dieser Saison ihren slowakischen Rekord auf 52,30 Sekunden. In der prestigeträchtigsten Leichtathletikserie, der Diamond League, blieb sie bei allen vier Starts ungeschlagen. Mit dem Druck umzugehen, vor dem Start des EM-Finales eine gute Leistung abliefern zu müssen, war daher nicht einfach.
4: Ich habe gespürt, dass eine gewisse Anspannung und die Erwartung da waren, dass ich gewinnen und die Goldmedaille holen sollte. Natürlich wollte ich das auch für mich selbst schaffen. Nach dem Halbfinale sagte mir mein Trainer, ich solle das Ganze mehr genießen. Er hatte gemerkt, dass ich mich zu sehr auf mich selbst und das Rennen konzentrierte. Deshalb meinte er, ich solle lächeln. Und genau das habe ich dann auch gemacht. Ich wusste, dass ich am Start die Top-Favoritin war und konzentrierte mich auf mich selbst, auf das Rennen. Gleichzeitig versuchte ich aber auch, die Atmosphäre zu genießen und den Moment zu leben. Als ich ins Ziel kam und wusste, dass ich gewonnen hatte, spürte ich, wie die ganze Anspannung von mir abfiel.
3: Im vergangenen Jahr hatte Emma Sapletalova als langfristiges Ziel genannt, bei Welt- oder Europameisterschaften eine Medaille zu gewinnen. Seitdem hat sie beides geholt. Welche langfristigen Ziele setzt sie sich nun?
4: Die Ziele bleiben bestehen. Jetzt habe ich Gold bei den Europameisterschaften, bei den Weltmeisterschaften aber habe ich Bronze, also gibt es dort noch Luft nach oben. Im kommenden Jahr stehen die Weltmeisterschaften an und ein Jahr später die Olympischen Sommerspiele. Das sind also die beiden nächsten langfristigen Ziele. Nach der vergangenen Saison hat mein Trainer gesagt, dass er zufrieden sein wird, wenn ich konstant Zeiten um die 53 Sekunden laufe. Ich laufe mittlerweile eigentlich konstant Zeiten um die 52 Sekunden, also ist das eine deutliche Verbesserung gegenüber unserem ursprünglichen Plan. Deshalb haben wir schon vor diesem Rennen festgestellt, dass diese Saison großartig läuft und es nur noch darum geht, dies im Finale zu bestätigen. Zu Beginn der vergangenen Saison hätte ich nicht erwartet, dass meine langfristigen Ziele so schnell Wirklichkeit werden. Das ändert aber nichts daran, dass ich weitermache. Ich will mich ständig verbessern und Medaillen sammeln.
3: Die slowakische Leichtathletin gibt zu, dass die Bronzemedaille von den Weltmeisterschaften für sie persönlich wohl noch mehr bedeutet als die Goldmedaille von den Europameisterschaften. Die WM-Medaille im vergangenen Jahr kam ihrer Meinung nach unerwartet, nach ihrer Rückkehr in den Wettkampfsport, nachdem sie 3 Jahre lang mit Verletzungen zu kämpfen hatte. Die laufende Saison ist allerdings bislang die beste ihrer Karriere.
4: Wenn ich bedenke, was ich alles durchgemacht habe und was ich jetzt erlebe, ist das eine Art Belohnung dafür, dass ich nicht aufgegeben und trotz der Verletzungen weitergemacht habe. Dass ich 4-mal in der Diamond League gewonnen habe, hat mir mental geholfen. Auch das Wissen, dass ich die Weltjahresbeste bin und eine Zeit von 52,30 Sekunden gelaufen bin, gibt mir viel Selbstvertrauen. Das ist eine großartige Zeit. Natürlich halte ich weiterhin daran fest, dass jedes Rennen ein neues Rennen ist, mit neuen Konkurrentinnen an einem neuen Tag. Deshalb gebe ich immer mein Bestes. Ich versuche, die Einstellung aus den vorherigen Rennen mitzunehmen, mental stark und selbstbewusst zu sein. Gleichzeitig versuche ich aber, mit beiden Beinen auf dem Boden zu bleiben und meinen eigenen Lauf zu machen, meine eigenen Hürden auf meiner eigenen Bahn zu laufen und meine bestmögliche Leistung zu bringen.
3: Bereits die Bronzemedaille bei den Weltmeisterschaften im vergangenen Jahr sorgte in der Slowakei für großes Aufsehen. Emma Sapletalova wurde daraufhin in der Umfrage des Clubs der Sportjournalisten zur Sportlerin des Jahres gewählt. In der laufenden Saison hat sie ihre Leistungen noch einmal deutlich gesteigert. Ist Ihrer Meinung nach bereits klar, dass sie wieder zur Sportlerin des Jahres in der Slowakei gewählt wird?
4: Das liegt nicht in meiner Hand. Ich habe mein Ziel erreicht und das getan, was ich auf der Laufbahn tun konnte. Ich hoffe, dass ich mit dieser Medaille auch andere Sportler zu weiteren großartigen Leistungen für die Slowakei motiviere. Ich würde mich freuen, wenn wir, um es in Anführungszeichen zu sagen, um den ersten Platz bei dieser Umfrage kämpfen müssten. Wenn es so viele Erfolge für die Slowakei gäbe, dass es schwierig wäre, den größten davon auszuwählen.
2: Liebe Hörerinnen und Hörer, das war das heutige Programm von Radio Slowakei International. Nikita Hramicev am Mischpult und Juraj Pavlovic am Mikrofon danken Ihnen, dass Sie mit dabei waren. Bis zum nächsten Mal. Auf Wiederhören.
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1: Es ist Sonntag. Willkommen zum RSI-Magazin Die Slowakei hautnah aus der SDBR-Rundfunkpyramide Bratislava mit Peter Rusniak am Mischpult und Kai Zeisberg am Mikrofon. Wie immer am Sonntag haben wir das Hörerecho und die Musikecke vorbereitet, in der sich unser Musikredakteur Radomir Mescha diesmal einer der großartigsten Folklore-Künstlerinnen der Slowakei widmet. Leider aus traurigem Anlass, denn vorige Woche ist Darina Laščiakova im Alter von 94 Jahren verstorben. Wir erinnern uns heute an sie, doch zunächst starten wir in den Sonntag mit einem Ausstellungstipp in eigener Sache.
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1: Mit diesem Jingle beginnen seit mehreren Wochen unsere Sendungen immer dann, wenn es um das diesjährige Jubiläum geht, denn 2026 feiern wir mit unseren Zuhörerinnen und Zuhörern 100 Jahre Rundfunk und 70 Jahre Fernsehen auf dem Gebiet der heutigen Slowakei. Ein besonders denkwürdiges Datum ist dabei der 3. August, denn damals vor 100 Jahren begann alles. Der slowakische Rundfunk wie auch STWR insgesamt bringen dazu viele Sendungen und Online-Beiträge. Und beim Hauptprogramm Radio Slovensko klang das dann zum Beispiel so.
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1: Radio Slowakei International hat aus diesem Anlass eine ganze Serie aufgelegt, die man nicht nur im linearen Programm hören, sondern auch im Web unter dersi.stvr.sk in der Rubrik Projekte finden und nachhören kann. Eine vor allem visuelle Aufarbeitung und Darstellung der slowakischen Rundfunkgeschichte gibt es nun auch in Form einer großen Sonderausstellung im Foyer der legendären umgedrehten Pyramide in Bratislava. Da ich selbst am Tag der Eröffnung nicht dabei sein konnte, fragte ich eine Kollegin nach ihren ersten Eindrücken. Das ist Tanja Žitníková, unsere Kollegin aus der russischen Sprachsektion von RSI, und sie war direkt bei der Eröffnung am Sonntagabend. Wie hat ihr denn die Ausstellung gefallen? Ako sa páčila výstava?
5: Táto výstava je úžasná. Tam je vystavené exponáty.
6: Diese Ausstellung ist fantastisch. Die ausgestellten Exponate wurden in Filmen des slowakischen Fernsehens verwendet. Man findet dort als Ausstellungsstücke slowakische Radios, beginnend mit der Vorkriegszeit, und enorm viele verschiedene Tonträger. Es kamen so viele Menschen zur Präsentation. Sehr interessant.
1: Die Ausstellung 170 ist als generationsübergreifendes Projekt konzipiert. Und die erste gemeinsame Veranstaltung dieser Größenordnung, die der slowakische Rundfunk und das slowakische Fernsehen bisher organisiert haben. Die SDWR-Generaldirektorin Martina Flašíková sagte in den Hauptnachrichten:
7: Den Rundfunk machen in erster Linie die Menschen aus, die vielen Kollegen und Kolleginnen, die hier beruflich gewachsen sind. Es kommen neue Generationen, die mit dem Rundfunk weiterwachsen. Ich wünsche ihnen, dass sie sich hier nach wie vor so wohl und gut fühlen.
1: Und der Direktor des slowakischen Rundfunks, Peter Janku, ergänzte, dass gerade das Radio immer am Puls entscheidende Ereignisse in der Geschichte des Landes war.
8: Ich kann den slowakischen Nationalaufstand erwähnen, das Jahr 1968 oder das Jahr 1989, selbstverständlich, also auch eine Rolle beim Etablieren des demokratischen Systems nach so vielen Jahren der Totalität spielte.
1: Der amtierenden Nachrichtenchefin von SDWR, Maria Luch Hanjova sind die Macher dieses, man kann sagen, 100-jährigen Rundfunkerfolgs wichtig.
6: Denn hier gab es schon immer Redakteure, Dramaturgen, Regisseure, für die es eine Ehrensache war, die Sachen zur gegebenen Minute im richtigen Moment zu bringen, um den Zuhörern das zu geben, was von einem öffentlich-rechtlichen Sender erwartet wird. Ich habe viele mitarbeitende Redakteure in den Regionen, klar, und jede Menge Leute im Ausland. Es arbeiten hier sehr viele, für die der Rundfunk eine Herzensangelegenheit ist.
1: Und die Jazz-Legende Peter Lipa meinte anlässlich der Ausstellungseröffnung:
9: Mich begleitet der Rundfunk mein ganzes Leben lang, denn ich war immer, bin immer und werde immer, glaube ich, ein Hörer sein.
1: Die Ausstellung zeigt historische Rundfunktechnik, faszinierende Studioeinrichtungen und Kostüme aus dem Fernsehfundus, die Welt des Radios und Fernsehens für Kinder mit Dekorationen und interaktiven multimedialen Angeboten und natürlich die in Beispielen hörbare Arbeit der Hörspiel- und Fernsehfilmschaffenden, die babylonische Sprachenvielfalt der Programme für die nationalen Minderheiten und die musikalische Kraft des renommierten Sinfonieorchesters des Slowakischen Rundfunks. Aber sie diente am 3. August auch als mobiles, provisorisches Rundfunkstudio, aus dem live gesendet wurde. Als ich da auf einen lieben Kollegen des Regionalsenders Radio Regina traf und ihn mit einer, Achtung Spoiler, altbekannten Floskel begrüßte, reagierte der absolut humorvoll und clever. Da ist Richard Schümegi, mein alter Bekannter. Was machst du denn hier mitten im Ausstellungsareal?
10: Ja, das ist eine Tragödie, aber 35 Jahre am Mikrofon, das ist schon eine Weile. Ich fühle mich immer sehr jung, das Gesicht ist schon älter, aber die Energie ist immer noch da und das freut mich. Ja, wir haben eine Sendung und die ist dieser Ausstellung gewidmet. Das ist eine Live-Sendung hier von 10 Uhr bis 12, also 100 Jahre Rundfunk und auch Fernsehen in der Slowakei.
1: Richard, alles Gute. Viel Spaß weiter, ciao. Ich bin jetzt hier bei einer unserer Legenden der Moderatoren und auch einem großen Musikkenner, Roman Bombosch. Wie viel Prozent der 100 Jahre bist du schon beim Slowakischen Rundfunk?
11: Danke, danke. Ich arbeite hier 31 Jahre. Das ist mehr eineinhalb meines Lebens. Mein erstes Stück mit Radio war ORF in deutscher Sprache. Meine große Idol, Moderator Udo Huber von Vienna.
1: Nenni ja.
11: Na, zweiter Vzor. Zweiter Idol bist du.
1: Ďakujem. Sie merken schon, liebe Zuhörerinnen und Zuhörer, bei SDWR geht es nicht nur ernsthaft und manchmal auch hektisch oder angespannt zu, sondern oft auch locker bei aller Professionalität. Und mit dem Blick über den nationalen Tellerrand hinaus. Deshalb war es auch eine besondere Herausforderung und Ehre für RSI, dass wir den technisch aufwendigen, aber für die Nutzerinnen und Nutzer am Ende ganz einfach zu bedienenden Audioguide in mehreren Sprachen produzieren durften, den man per QR-Code aufs Handy laden und sich dann damit die Stationen der Ausstellung mit Erklärungen und Tonbeispielen anhören kann. Die deutschsprachige Ausgabe des Ausstellungsführers, der unter der Leitung von Projektmanager Peter Földvári entstanden ist, haben meine Kollegin Marika Antaschowa und ich aufgenommen. Neben Englisch, Russisch oder Französisch gibt es auch eine spanische Version.
12: Hola, bienvenido a la exposición dedicada a la televisión y la radiodifusión eslovacas. 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
13: Este año es especialmente significativo para los medios de comunicación en Eslovaquia.
1: Hola, wenn Sie also in Bratislava sind oder als Rundfunkbegeisterte vielleicht sogar extra dafür eine Slowakei-Reise planen wollen, besuchen Sie die Ausstellung 100 Jahre im Äther in der Rundfunkpyramide Bratislava und erleben Sie noch bis Anfang November dieses phänomenale Stück medialer Geschichte und Gegenwart der Slowakei hautnah.
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1: Und da beginnen wir gleich mal mit den Geburtstagsgrüßen der Woche von Bernd Seiser aus Ottenau in Süddeutschland.
14: Hallo Freunde, gerne möchte ich am 23. August Ruth Schneider in Grefrath, Rosi Roth in Ottenau, Norbert Resentera in Hildesheim, Manuela in Dortmund und Roland Ruckstuhl in der Schweiz zu ihren Geburtstagen in dieser Woche gratulieren und alles Gute im neuen Lebensjahr wünschen. Wie war denn in Bratislava am 12. August die Sonnenfinsternis zu beobachten? Bei uns in Ottenau war der erste Teil sehr deutlich zu sehen, aber der zweite Teil war nach dem Sonnenuntergang leider nicht mehr zu erkennen. Herzliche Grüße, Bernd.
15: Herzlichen Glückwunsch auch von uns an alle genannten und ungenannten Geburtstagskinder. Und was die Sonnenfinsternis betrifft, war es bei uns wohl ähnlich, wie ich gelesen habe. Ich persönlich konnte sie ohnehin wegen der Umgebungsbebauung nicht sehen, da die Sonne ja schon sehr tief stand. Und ganz ehrlich, mich hat der ganze Hype darum auch nicht sonderlich interessiert. So, dann haben wir hier ein E-Mail aus Luxemburg erhalten.
14: Guten Tag nach Bratislava. Heute möchte ich Ihnen über den Empfang in meinem Heimatort Bettendorf berichten, der nur 20 Kilometer in west-nordwestlicher Richtung von Junglinster liegt. Damit müsste ich wohl die Bodenwelle gehört haben, denn der SINPO war mit 45444 doch etwas mager, was sicherlich auch an der geringen Senderstärke liegt. Wie stark ist eigentlich der Sender in Junglinster? Vielleicht können Sie diese Frage in einer Hörpostsendung beantworten, da andere Hörer sicher auch daran interessiert sind. Überhaupt bin ich daran interessiert, wie die Zusammenarbeit mit Radio Gloria zustande gekommen ist. Herzliche Grüße aus einem sehr heißen Luxemburg mit 33 Grad Celsius, wo das Radiohören im gekühlten Wohnzimmer immer noch besser ist, als draußen zu sein. Jo leider.
15: Vielen Dank, Herr Leider, für Ihre Zeilen. Bei uns hatte es sich in den letzten Tagen mal etwas abgekühlt, soweit man bei immer noch um die 30 Grad das Wort kühl verwenden kann. Aber wenn Sie diese Sonntagssendung hören, stehen für Bratislava wahrscheinlich schon wieder 30 Grad in der Wettervorhersage. Da ich mich mit der historischen Technik nicht so auskenne, habe ich zu Ihren Fragen rund um die Kurzwelle mit unserer Teamleiterin Jana Hrbekova gesprochen, die mir Folgendes sagte.
6: Nach meinen Informationen beträgt die Leistung des Senders in Junglinster 1 Kilowatt. Und den Kontakt mit Radio Onda, eigentlich ist der Betreiber des Senders zurzeit nicht Radio Gloria, sondern Radio Onda, hat mir einer unserer Hörer, Harald Süß, aus Österreich vermittelt. Und zwar den Kontakt an Peter Galliker aus Radio Gloria. Radio Gloria betreibt nicht diesen Sender, sondern sie senden auch über diesen Sender. Und die haben mir Kontakt mit Radio Onda, mit dem Betreiber von dem Sender vermittelt. Und auch alle Papiere, also alles haben wir durch diesen Peter Galliker zusammen erledigt mit Radio Onda als Betreiber. Und das freut uns sehr, dass das jetzt so schön funktioniert. Und wir können für unsere Hörer da sein, auch auf der Kurzwelle.
15: Soweit unsere Teamleiterin Jana Hrbekova zu Ihren Fragen, Herr Leider. Und falls der Empfang bei Ihnen doch mal zu mager ist, wie Sie es genannt haben, empfehlen wir Ihnen natürlich auch unsere anderen Verbreitungswege, insbesondere den Empfang per Satellit oder Internetradio. Dann haben wir ein E-Mail von Claudia Buchner aus Fürth im bayerischen Mittelfranken, ebenfalls in Süddeutschland, erhalten, in dem sie einen Empfangsbericht schickt und um eine QSL-Karte bittet. Die geht natürlich sofort auf die postalische Reise. Außerdem möchte Claudia den RTI-Hörerclub Ottenau grüßen lassen, zu dem sie auch gehört. Und das machen wir natürlich hiermit auch sehr gern. Und dann bekamen wir noch per E-Mail eine Anfrage aus den Niederlanden.
14: Liebe deutsche Redaktion von RSI, hier nochmal ein E-Mail aus Zuidlaren in den Niederlanden. Anlass ist die schönste Musik, die ich hier gehört habe. Sie spielten es als Geschenk für die Geburtstagskinder im Hörecho. Es handelt sich um eine Sommerballade der Gruppe BH oder BH oder PH oder PH. Ich würde mich freuen, wenn Sie mir den richtigen Namen der Gruppe verraten, sowie den Titel des Musikstücks. Im Voraus sehr vielen Dank, Ihr Jon Nooyen.

0: liebe Herr Nguyen. Die Band heißt PH mit P-E-H-A und es handelt sich um das Lied Sunechna Ballada, also sonnige Ballade. Mir gefällt es auch sehr gut. PH ist eine slowakische Pop-Rock-Band, die 1997 in Prešov gegründet wurde. Sie gehört zu den erfolgreichsten Gruppen in der Slowakei. Das Lied stammt vom Album Experiment von 2003. Und damit wechseln wir das musikalische Genre und kommen zu unserer
1: Musikecke.

0: Am 12. August verlor die Slowakei eine ihrer bekanntesten und beliebtesten Persönlichkeiten. Im Alter von 94 Jahren verstarb Darina Laščiaková, eine Stimme, die untrennbar auch mit der Geschichte unseres Rundfunks verbunden ist. Eine langjährige Radioredakteurin, Ethnografin, Sammlerin von Volksliedern und eine unvergleichliche Sängerin. Schon seit ihrer Kindheit war sie mit Volksmusik verbunden. Ihren ersten öffentlichen Auftritt hatte sie mit 2,5 Jahren. Doch erst viel später widmete sie sich intensiv der Musik. Neben ihrer redaktionellen und sammelnden Tätigkeit präsentierte sie das gesammelte Material auch auf ihre ganz eigene, einfühlsame Weise. Ihren eigenen Worten zufolge sang sie am liebsten leise. Über ihre musikalischen Präferenzen erzählte sie in einem Archivinterview.
1: Vorwiegend habe ich Lieder aus Orava gesungen, die kann ich am besten singen. Diese sind mir am nächsten und ich habe sie seit meiner Kindheit gehört. Ich habe auch einige Lieder aus der Mittelslowakei oder aus der Region Liptau gesungen. Es müssen jedoch solche Lieder sein, die ich gut interpretieren konnte. Zum Beispiel habe ich nur ein Lied aus der Ostslowakei gesungen. Ich habe nämlich nicht eine solche Farbe der Stimme wie ostslowakische Sängerinnen. Und auch die Aussprache der dortigen Dialekte macht mir Probleme. Dasselbe gilt auch zum Beispiel für Gorallenlieder. Und diese klingen sowieso am besten dreistimmig. Und aus der Westslowakei hatte ich auch nur ein Lied im Repertoire. Sehr gerne singe ich aber auch mährische Lieder aus der mährisch-slowakischen Grenzregion, die mag ich sehr.
0: Eine der bekanntesten Aufnahmen von Darina Laščiaková zusammen mit dem Volksmusikensemble des tschechoslowakischen Rundfunks Bratislava ist das Volkslied »Spiel mir ein leises Liedchen«.

0: Wir hörten das Lied »Sing mir ein leises Liedchen« mit Darina Laščáková und dem Volksmusikorchester des Tschechoslowakischen Rundfunks Bratislava. Geboren wurde Darina Laščáková 1931 in Tvrdošín. 1961 trat sie in die Abteilung für Volksmusik des Tschechoslowakischen Rundfunks in Bratislava ein, wo sie über 3 Jahrzehnte arbeitete. Sie war nicht nur Studioredakteurin. Mit einem schweren Tonbandgerät auf der Schulter bereiste sie aktiv abgelegene Bergdörfer, um authentische Lieder und Bräuche direkt vor Ort aufzuzeichnen. Ihre Feldforschung bildet die Grundlage unseres umfangreichen Radioarchivs, das in den Sendungen »Berge, Menschen und Lieder« oder »Abende mit Volksmusik« festgehalten ist. In dem Archivinterview wurde sie gefragt, ob sie sich nur professionell der Musik gewidmet hat oder vielleicht auch ihren Kindern mal etwas vorgesungen hat.
1: No tak, viete, ako to býva, že večer ešte všeličo...
2: Nicht immer. Sie wissen, wie das im Haushalt ist. Da hat man auch abends oft noch etwas zu tun. Meine Kinder lernten jedoch die Lieder und haben sie selbst gesungen. Sowohl Joško als auch Marienka können alle meine Lieder. Als Marienka 12 Jahre alt war, sind wir auch gemeinsam aufgetreten. Wir haben zweistimmig die sogenannten Travnice gesungen, also typische Volkslieder, die vor allem in mittel-, nord- und ostslowakischen Regionen Frauen bei der Heuernte auf den Wiesen zu singen pflegten. Dann kam jedoch die Pubertät und sie wollte nicht mehr mit mir singen. Ich habe sie nicht gezwungen. Das war auch in meiner Familie nicht der Brauch. Unsere Eltern haben uns nicht gezwungen zu singen, es muss die Sache eigener Gefühle sein. Ich beispielsweise singe nicht bei der Arbeit. Eigentlich war es auch in der Vergangenheit nicht üblich, direkt bei der Arbeit am Feld oder auf der Wiese zu singen. Eher während der Mittagspause oder auf dem Weg nach Hause. Das habe ich bei meinen Forschungen entdeckt. Ich mag es auch nicht, zum Beispiel beim Geschirrspülen zu singen. Ich brauche es, ein Publikum zu haben.
0: Das folgende Orava-Volkslied »Was für ein Trubel« wurde von Darina Laščáková mit der Volksmusikgruppe von Eugen Farkas aufgenommen.

0: Darina Laschakova wirkte in den legendären Filmen Kubo und Rodna Zem mit und verarbeitete ihre reichen Erinnerungen in dem Buch Leben mit einem Lied. Sie ging bei der Auswahl ihres Repertoires sehr sorgfältig vor und lehnte sogar viele Lieder ab. Doch sie ging stets mit großer Demut an das heran, was sie aufnahm, weshalb es perfekt zu ihr passt und für immer zum Schatz unserer Folklore gehören wird. Ein Volkslied wird für mich immer ein Rätsel und ein kleines Wunder bleiben. Auch wenn ich seine Entstehung theoretisch erklären kann, bleibt es mir ein Rätsel, sagte sie einmal. Ihre außergewöhnliche, freundliche Stimme wurde in fast 200 Aufnahmen für immer eingefangen und ihr Umgang mit den Menschen war ebenso freundlich. Diesen feinfühligen Umgang hat sie von zu Hause mitgebracht und ist ihr ganzes Leben lang dem Credo ihres Vaters gefolgt. Mit einem Augenzwinkern erinnerte sie sich an ihre ersten Versuche, mehrstimmig zu singen.
1: Mia sestra s bratom učili tak, že mi dali aj poza uška trošku.
2: Zuerst haben es mir meine Schwester und mein Bruder beigebracht. Und zwar so, dass sie mir auch hinter die Ohren gegeben haben. Ich war 3 Jahre alt und sie wollten mir die zweite Stimme im Lied Pokapala na Salaši Slanina beibringen. Ich sollte anfangen und sie sollten sich dann zu mir gesellen. Als sie aber angefangen haben, habe auch ich von Anfang an begonnen. Dann habe ich geweint, dass es mir nicht gelungen ist. Und meine Mutti dachte, dass mich meine Geschwister schlagen. Dann hat es uns aber unser Vati gelehrt. Zuerst die erste Stimme, dann die zweite, stufenweise. Er hatte keine musikalische Bildung, aber er konnte sehr schön auch ohne Noten Klavier spielen.
0: So war das damals bei Darina Laschakova, einer der bekanntesten slowakischen Volksliedsängerinnen der Region Orava. Sie ist am 12. August im Alter von 94 Jahren verstorben. Doch sie hat uns klangvolle Erinnerungen hinterlassen, für die wir dankbar sind und die hier weiterleben. Zum Schluss unseres heutigen Musikkapitels hören wir noch ihr Lied mit der Folkloregruppe Stefan Molota. Auf einem Steinchen saß sie.

Und damit verabschieden wir uns aus der SWR-Rundfunkpyramide Bratislava. Noch einen schönen Sonntag wünschen Ihnen Tonmeister Peter Rusniak und Redakteur Kai Zeisberg. Auf Wiederhören. Do počutia. 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
1: Es ist Sonntag. Willkommen zum RSI-Magazin Die Slowakei hautnah aus der SDBR-Rundfunkpyramide Bratislava mit Peter Rusniak am Mischpult und Kai Zeisberg am Mikrofon. Wie immer am Sonntag haben wir das Hörerecho und die Musikecke vorbereitet, in der sich unser Musikredakteur Radomir Mescha diesmal einer der großartigsten Folklore-Künstlerinnen der Slowakei widmet. Leider aus traurigem Anlass, denn vorige Woche ist Darina Laščiakova im Alter von 94 Jahren verstorben. Wir erinnern uns heute an sie, doch zunächst starten wir in den Sonntag mit einem Ausstellungstipp in eigener Sache.
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1: Mit diesem Jingle beginnen seit mehreren Wochen unsere Sendungen immer dann, wenn es um das diesjährige Jubiläum geht, denn 2026 feiern wir mit unseren Zuhörerinnen und Zuhörern 100 Jahre Rundfunk und 70 Jahre Fernsehen auf dem Gebiet der heutigen Slowakei. Ein besonders denkwürdiges Datum ist dabei der 3. August, denn damals vor 100 Jahren begann alles. Der slowakische Rundfunk wie auch STWR insgesamt bringen dazu viele Sendungen und Online-Beiträge. Und beim Hauptprogramm Radio Slovensko klang das dann zum Beispiel so.
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1: Radio Slowakei International hat aus diesem Anlass eine ganze Serie aufgelegt, die man nicht nur im linearen Programm hören, sondern auch im Web unter dersi.stvr.sk in der Rubrik Projekte finden und nachhören kann. Eine vor allem visuelle Aufarbeitung und Darstellung der slowakischen Rundfunkgeschichte gibt es nun auch in Form einer großen Sonderausstellung im Foyer der legendären umgedrehten Pyramide in Bratislava. Da ich selbst am Tag der Eröffnung nicht dabei sein konnte, fragte ich eine Kollegin nach ihren ersten Eindrücken. Das ist Tanja Žitníková, unsere Kollegin aus der russischen Sprachsektion von RSI, und sie war direkt bei der Eröffnung am Sonntagabend. Wie hat ihr denn die Ausstellung gefallen? Ako sa páčila výstava?
5: Táto výstava je úžasná. Tam je vystavené exponáty.
6: Diese Ausstellung ist fantastisch. Die ausgestellten Exponate wurden in Filmen des slowakischen Fernsehens verwendet. Man findet dort als Ausstellungsstücke slowakische Radios, beginnend mit der Vorkriegszeit, und enorm viele verschiedene Tonträger. Es kamen so viele Menschen zur Präsentation. Sehr interessant.
1: Die Ausstellung 170 ist als generationsübergreifendes Projekt konzipiert. Und die erste gemeinsame Veranstaltung dieser Größenordnung, die der slowakische Rundfunk und das slowakische Fernsehen bisher organisiert haben. Die SDWR-Generaldirektorin Martina Flaschikova sagte in den Hauptnachrichten:
7: Den Rundfunk machen in erster Linie die Menschen aus, die vielen Kollegen und Kolleginnen, die hier beruflich gewachsen sind. Es kommen neue Generationen, die mit dem Rundfunk weiterwachsen. Ich wünsche ihnen, dass sie sich hier nach wie vor so wohl und gut fühlen.
1: Und der Direktor des slowakischen Rundfunks, Peter Janku, ergänzte, dass gerade das Radio immer am Puls entscheidender Ereignisse in der Geschichte des Landes war.
8: Ich kann den slowakischen Nationalaufstand erwähnen, das Jahr 1968 oder das Jahr 1989, selbstverständlich, also auch eine Rolle beim Etablieren des demokratischen Systems nach so vielen Jahren der Totalität spielte.
1: Der amtierenden Nachrichtenchefin von SDWR, Maria Luchanjova, sind die Macher dieses, man kann sagen, 100-jährigen Rundfunkerfolgs wichtig.
6: Denn hier gab es schon immer Redakteure, Dramaturgen, Regisseure, für die es eine Ehrensache war, die Sachen zur gegebenen Minute im richtigen Moment zu bringen, um den Zuhörern das zu geben, was von einem öffentlich-rechtlichen Sender erwartet wird. Ich habe viele mitarbeitende Redakteure in den Regionen, klar, und jede Menge Leute im Ausland. Es arbeiten hier sehr viele, für die der Rundfunk eine Herzensangelegenheit ist.
1: Und die Jazzlegende Peter Lipa meinte anlässlich der Ausstellungseröffnung:
9: Mich begleitet der Rundfunk mein ganzes Leben lang, denn ich war immer, bin immer und werde immer, glaube ich, ein Hörer sein.
1: Die Ausstellung zeigt historische Rundfunktechnik, faszinierende Studioeinrichtungen und Kostüme aus dem Fernsehfundus, die Welt des Radios und Fernsehens für Kinder mit Dekorationen und interaktiven multimedialen Angeboten und natürlich die in Beispielen hörbare Arbeit der Hörspiel- und Fernsehfilmschaffenden, die babylonische Sprachenvielfalt der Programme für die nationalen Minderheiten und die musikalische Kraft des renommierten Sinfonieorchesters des slowakischen Rundfunks. Aber sie diente am 3. August auch als mobiles, provisorisches Rundfunkstudio, aus dem live gesendet wurde. Als ich da auf einen lieben Kollegen des Regionalsenders Radio Regina traf und ihn mit einer, Achtung Spoiler, altbekannten Floskel begrüßte, reagierte der absolut humorvoll und clever.
10: Da ist Richard Schümegi, mein alter Bekannter. Was machst du denn hier mitten im Ausstellungsareal?
11: Ja, das ist eine Tragödie, aber 35 Jahre am Mikrofon, das ist schon eine Weile. Ich fühle mich immer sehr jung, das Gesicht ist schon älter, aber die Energie ist immer noch da und das freut mich. Ja, wir haben eine Sendung und die ist dieser Ausstellung gewidmet. Das ist eine Live-Sendung hier von 10 Uhr bis 12, also 100 Jahre Rundfunk und auch Fernsehen in der Slowakei.
10: Richard, alles Gute, viel Spaß weiter, ciao. Ich bin jetzt hier bei einer unserer Legenden der Moderatoren und auch einem großen Musikkenner, Roman Bombosch. Wie viel Prozent der 100 Jahre bist du schon beim slowakischen Rundfunk?
12: Danke, danke. Ich arbeite hier 31 Jahre. Das ist mehr eineinhalb meines Lebens. Mein erstes Stück mit Radio war ORF in deutscher Sprache. Meine große Idol, Moderator Udo Huber von Vienna.
10: Nein, ja.
12: Na, zweiter Vzor. Zweiter Idol bist du.
10: Dziękujem.
1: Sie merken schon, liebe Zuhörerinnen und Zuhörer, bei SDWR geht es nicht nur ernsthaft und manchmal auch hektisch oder angespannt zu, sondern oft auch locker bei aller Professionalität. Und mit dem Blick über den nationalen Tellerrand hinaus. Deshalb war es auch eine besondere Herausforderung und Ehre für RSI, dass wir den technisch aufwendigen, aber für die Nutzerinnen und Nutzer am Ende ganz einfach zu bedienenden Audioguide in mehreren Sprachen produzieren durften, den man per QR-Code aufs Handy laden und sich dann damit die Stationen der Ausstellung mit Erklärungen und Tonbeispielen anhören kann. Die deutschsprachige Ausgabe des Ausstellungsführers, der unter der Leitung von Projektmanager Peter Földvári entstanden ist, haben meine Kollegin Marika Antaschowa und ich aufgenommen. Neben Englisch, Russisch oder Französisch gibt es auch eine spanische Version.
13: Hola, bienvenido a la exposición dedicada a la televisión y la radiodifusión eslovacas. Usted se encuentra en el interior de la icónica pirámide invertida.
14: Este año es especialmente significativo para los medios de comunicación en Eslovaquia.
1: Hola, wenn Sie also in Bratislava sind oder als Rundfunkbegeisterte vielleicht sogar extra dafür eine Slowakei-Reise planen wollen, besuchen Sie die Ausstellung 100 Jahre im Äther in der Rundfunkpyramide Bratislava und erleben Sie noch bis Anfang November dieses phänomenale Stück medialer Geschichte und Gegenwart der Slowakei hautnah.
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1: Und da beginnen wir gleich mal mit den Geburtstagsgrüßen der Woche von Bernd Seiser aus Ottenau in Süddeutschland.
8: Hallo Freunde, gerne möchte ich am 23. August Ruth Schneider in Grefrath, Rosi Roth in Ottenau, Norbert Resentera in Hildesheim, Manuela in Dortmund und Roland Ruckstuhl in der Schweiz zu ihren Geburtstagen in dieser Woche gratulieren und alles Gute im neuen Lebensjahr wünschen. Wie war denn in Bratislava am 12. August die Sonnenfinsternis zu beobachten? Bei uns in Ottenau war der erste Teil sehr deutlich zu sehen, aber der zweite Teil war nach dem Sonnenuntergang leider nicht mehr zu erkennen. Herzliche Grüße, Bernd.
1: Herzlichen Glückwunsch auch von uns an alle genannten und ungenannten Geburtstagskinder. Und was die Sonnenfinsternis betrifft, war es bei uns wohl ähnlich, wie ich gelesen habe. Ich persönlich konnte sie ohnehin wegen der Umgebungsbebauung nicht sehen, da die Sonne ja schon sehr tief stand. Und ganz ehrlich, mich hat der ganze Hype darum auch nicht sonderlich interessiert. So, dann haben wir hier ein E-Mail aus Luxemburg erhalten.
8: Guten Tag nach Bratislava. Heute möchte ich Ihnen über den Empfang in meinem Heimatort Bettendorf berichten, der nur 20 Kilometer in west-nordwestlicher Richtung von Junglinster liegt. Damit müsste ich wohl die Bodenwelle gehört haben, denn der SINPO war mit 45444 doch etwas mager, was sicherlich auch an der geringen Senderstärke liegt. Wie stark ist eigentlich der Sender in Junglinster? Vielleicht können Sie diese Frage in einer Hörpostsendung beantworten, da andere Hörer sicher auch daran interessiert sind. Überhaupt bin ich daran interessiert, wie die Zusammenarbeit mit Radio Gloria zustande gekommen ist. Herzliche Grüße aus einem sehr heißen Luxemburg mit 33 Grad Celsius, wo das Radiohören im gekühlten Wohnzimmer immer noch besser ist, als draußen zu sein. Jo leider.
1: Vielen Dank, Herr Leider, für Ihre Zeilen. Bei uns hatte es sich in den letzten Tagen mal etwas abgekühlt, soweit man bei immer noch um die 30 Grad das Wort kühl verwenden kann. Aber wenn Sie diese Sonntagssendung hören, stehen für Bratislava wahrscheinlich schon wieder 30 Grad in der Wettervorhersage. Da ich mich mit der historischen Technik nicht so auskenne, habe ich zu Ihren Fragen rund um die Kurzwelle mit unserer Teamleiterin Jana Hrbekova gesprochen, die mir Folgendes sagte.
6: Nach meinen Informationen beträgt die Leistung des Senders in Junglinster 1 Kilowatt. Und den Kontakt mit Radio Onda, eigentlich ist der Betreiber des Senders zurzeit nicht Radio Gloria, sondern Radio Onda, hat mir einer unserer Hörer, Harald Süß aus Österreich, vermittelt. Und zwar den Kontakt an Peter Gallica aus Radio Gloria. Radio Gloria betreibt nicht diesen Sender, sondern sie senden auch über diesen Sender und die haben mir Kontakt mit Radio Onda, mit dem Betreiber von dem Sender vermittelt und auch alle Papiere, also alles haben wir durch diesen Peter Gallica zusammen erledigt mit Radio Onda als Betreiber. Und das freut uns sehr, dass das jetzt so schön funktioniert und wir können für unsere Hörer da sein, auch auf der Kurzwelle.
1: Soweit unsere Teamleiterin Jana Hrbekova zu Ihren Fragen, Herr Leider. Und falls der Empfang bei Ihnen doch mal zu mager ist, wie Sie es genannt haben, empfehlen wir Ihnen natürlich auch unsere anderen Verbreitungswege, insbesondere den Empfang per Satellit oder Internetradio. Dann haben wir ein E-Mail von Claudia Buchner aus Fürth im bayerischen Mittelfranken, ebenfalls in Süddeutschland, erhalten, indem sie einen Empfangsbericht schickt und um eine QSL-Karte bittet. Die geht natürlich sofort auf die postalische Reise. Außerdem möchte Claudia den RTI-Hörerclub Ottenau grüßen lassen, zu dem sie auch gehört. Und das machen wir natürlich hiermit auch sehr gern. Und dann bekamen wir noch per E-Mail eine Anfrage aus den Niederlanden.
8: Liebe deutsche Redaktion von RSI, hier nochmal ein E-Mail aus Zuidlaren in den Niederlanden. Anlass ist die schönste Musik, die ich je gehört habe. Sie spielten es als Geschenk für die Geburtstagskinder im Hörecho. Es handelt sich um eine Sommerballade der Gruppe BH oder BH oder PH oder PH. Ich würde mich freuen, wenn Sie mir den richtigen Namen der Gruppe verraten, sowie den Titel des Musikstücks. Im Voraus sehr vielen Dank, Ihr Jon Nooyen.

0: Liebe Herr Nguyen, die Band heißt PH mit P-E-H-A und es handelt sich um das Lied Sunechna Ballada, also sonnige Ballade. Mir gefällt es auch sehr gut. PH ist eine slowakische Pop-Rock-Band, die 1997 in Prešov gegründet wurde. Sie gehört zu den erfolgreichsten Gruppen in der Slowakei. Das Lied stammt vom Album Experiment von 2003. Und damit wechseln wir das musikalische Genre und kommen zu unserer
1: Musikecke.

0: Am 12. August verlor die Slowakei eine ihrer bekanntesten und beliebtesten Persönlichkeiten. Im Alter von 94 Jahren verstarb Darina Laščiaková, eine Stimme, die untrennbar auch mit der Geschichte unseres Rundfunks verbunden ist. Eine langjährige Radioredakteurin, Ethnografin, Sammlerin von Volksliedern und eine unvergleichliche Sängerin. Schon seit ihrer Kindheit war sie mit Volksmusik verbunden. Ihren ersten öffentlichen Auftritt hatte sie mit 2,5 Jahren. Doch erst viel später widmete sie sich intensiv der Musik. Neben ihrer redaktionellen und sammelnden Tätigkeit präsentierte sie das gesammelte Material auch auf ihre ganz eigene, einfühlsame Weise. Ihren eigenen Worten zufolge sang sie am liebsten leise. Über ihre musikalischen Präferenzen erzählte sie in einem Archivinterview:
1: Vorwiegend habe ich Lieder aus Orava gesungen, die kann ich am besten singen. Diese sind mir am nächsten und ich habe sie seit meiner Kindheit gehört. Ich habe auch einige Lieder aus der Mittelslowakei oder aus der Region Liptau gesungen. Es müssen jedoch solche Lieder sein, die ich gut interpretieren konnte. Zum Beispiel habe ich nur ein Lied aus der Ostslowakei gesungen. Ich habe nämlich nicht eine solche Farbe der Stimme wie ostslowakische Sängerinnen. Und auch die Aussprache der dortigen Dialekte macht mir Probleme. Dasselbe gilt auch zum Beispiel für Gorallenlieder. Und diese klingen sowieso am besten dreistimmig. Und aus der Westslowakei hatte ich auch nur ein Lied im Repertoire. Sehr gerne singe ich aber auch mährische Lieder aus der mährisch-slowakischen Grenzregion, die mag ich sehr.
0: Eine der bekanntesten Aufnahmen von Darina Laščiaková zusammen mit dem Volksmusikensemble des tschechoslowakischen Rundfunks Bratislava ist das Volkslied »Spiel mir ein leises Liedchen«.

0: Wir hörten das Lied »Sing mir ein leises Liedchen« mit Darina Laščáková und dem Volksmusikorchester des Tschechoslowakischen Rundfunks Bratislava. Geboren wurde Darina Laščáková 1931 in Tvrdošín. 1961 trat sie in die Abteilung für Volksmusik des Tschechoslowakischen Rundfunks in Bratislava ein, wo sie über 3 Jahrzehnte arbeitete. Sie war nicht nur Studioredakteurin. Mit einem schweren Tonbandgerät auf der Schulter bereiste sie aktiv abgelegene Bergdörfer, um authentische Lieder und Bräuche direkt vor Ort aufzuzeichnen. Ihre Feldforschung bildet die Grundlage unseres umfangreichen Radioarchivs, das in den Sendungen »Berge, Menschen und Lieder« oder »Abende mit Volksmusik« festgehalten ist. In dem Archivinterview wurde sie gefragt, ob sie sich nur professionell der Musik gewidmet hat oder vielleicht auch ihren Kindern mal etwas vorgesungen hat.
1: Nicht immer. Sie wissen, wie das im Haushalt ist. Da hat man auch abends oft noch etwas zu tun. Meine Kinder lernten jedoch die Lieder und haben sie selbst gesungen. Sowohl Joško als auch Marienka können alle meine Lieder. Als Marienka 12 Jahre alt war, sind wir auch gemeinsam aufgetreten. Wir haben zweistimmig die sogenannten Travnice gesungen, also typische Volkslieder, die vor allem in mittel-, nord- und ostslowakischen Regionen Frauen bei der Heuernte auf den Wiesen zu singen pflegten. Dann kam jedoch die Pubertät und sie wollte nicht mehr mit mir singen. Ich habe sie nicht gezwungen. Das war auch in meiner Familie nicht der Brauch. Unsere Eltern haben uns nicht gezwungen zu singen, es muss die Sache eigener Gefühle sein. Ich beispielsweise singe nicht bei der Arbeit. Eigentlich war es auch in der Vergangenheit nicht üblich, direkt bei der Arbeit am Feld oder auf der Wiese zu singen. Eher während der Mittagspause oder auf dem Weg nach Hause. Das habe ich bei meinen Forschungen entdeckt. Ich mag es auch nicht, zum Beispiel beim Geschirrspülen zu singen. Ich brauche es, ein Publikum zu haben.
0: Das folgende Orava-Volkslied »Was für ein Trubel« wurde von Darina Laščáková mit der Volksmusikgruppe von Eugen Farkas aufgenommen.

0: Darina Laschakova wirkte in den legendären Filmen Kubo und Rodna Zem mit und verarbeitete ihre reichen Erinnerungen in dem Buch Leben mit einem Lied. Sie ging bei der Auswahl ihres Repertoires sehr sorgfältig vor und lehnte sogar viele Lieder ab. Doch sie ging stets mit großer Demut an das heran, was sie aufnahm, weshalb es perfekt zu ihr passt und für immer zum Schatz unserer Folklore gehören wird. Ein Volkslied wird für mich immer ein Rätsel und ein kleines Wunder bleiben. Auch wenn ich seine Entstehung theoretisch erklären kann, bleibt es mir ein Rätsel, sagte sie einmal. Ihre außergewöhnliche, freundliche Stimme wurde in fast 200 Aufnahmen für immer eingefangen und ihr Umgang mit den Menschen war ebenso freundlich. Diesen feinfühligen Umgang hat sie von zu Hause mitgebracht und ist ihr ganzes Leben lang dem Credo ihres Vaters gefolgt. Mit einem Augenzwinkern erinnerte sie sich an ihre ersten Versuche, mehrstimmig zu singen.
1: Mia sestra z bratom učili tak, že mi dali aj poza uška trošku.
2: Zuerst haben es mir meine Schwester und mein Bruder beigebracht. Und zwar so, dass sie mir auch hinter die Ohren gegeben haben. Ich war 3 Jahre alt und sie wollten mir die zweite Stimme im Lied Pokapala na Salaši Slanina beibringen. Ich sollte anfangen und sie sollten sich dann zu mir gesellen. Als sie aber angefangen haben, habe auch ich von Anfang an begonnen. Dann habe ich geweint, dass es mir nicht gelungen ist. Und meine Mutti dachte, dass mich meine Geschwister schlagen. Dann hat es uns aber unser Vati gelehrt. Zuerst die erste Stimme, dann die zweite, stufenweise. Er hatte keine musikalische Bildung, aber er konnte sehr schön auch ohne Noten Klavier spielen.
0: So war das damals bei Darina Laschakova, einer der bekanntesten slowakischen Volksliedsängerinnen der Region Orava. Sie ist am 12. August im Alter von 94 Jahren verstorben. Doch sie hat uns klangvolle Erinnerungen hinterlassen, für die wir dankbar sind und die hier weiterleben. Zum Schluss unseres heutigen Musikkapitels hören wir noch ihr Lied mit der Folkloregruppe Stefan Molota. Auf einem Steinchen saß sie.

Und damit verabschieden wir uns aus der SWR-Rundfunkpyramide Bratislava. Noch einen schönen Sonntag wünschen Ihnen Tonmeister Peter Rusniak und Redakteur Kai Zeisberg. Auf Wiederhören. Do počutia. 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
1: Es ist Sonntag. Willkommen zum RSI-Magazin Die Slowakei hautnah aus der SDBR-Rundfunkpyramide Bratislava mit Peter Rusniak am Mischpult und Kai Zeisberg am Mikrofon. Wie immer am Sonntag haben wir das Hörerecho und die Musikecke vorbereitet, in der sich unser Musikredakteur Radomir Mescha diesmal einer der großartigsten Folklore-Künstlerinnen der Slowakei widmet. Leider aus traurigem Anlass, denn vorige Woche ist Darina Laščiakova im Alter von 94 Jahren verstorben. Wir erinnern uns heute an sie, doch zunächst starten wir in den Sonntag mit einem Ausstellungstipp in eigener Sache.
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1: Mit diesem Jingle beginnen seit mehreren Wochen unsere Sendungen immer dann, wenn es um das diesjährige Jubiläum geht, denn 2026 feiern wir mit unseren Zuhörerinnen und Zuhörern 100 Jahre Rundfunk und 70 Jahre Fernsehen auf dem Gebiet der heutigen Slowakei. Ein besonders denkwürdiges Datum ist dabei der 3. August, denn damals vor 100 Jahren begann alles. Der slowakische Rundfunk wie auch STWR insgesamt bringen dazu viele Sendungen und Online-Beiträge. Und beim Hauptprogramm Radio Slovensko klang das dann zum Beispiel so.
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1: Radio Slowakei International hat aus diesem Anlass eine ganze Serie aufgelegt, die man nicht nur im linearen Programm hören, sondern auch im Web unter dersi.stvr.sk in der Rubrik Projekte finden und nachhören kann. Eine vor allem visuelle Aufarbeitung und Darstellung der slowakischen Rundfunkgeschichte gibt es nun auch in Form einer großen Sonderausstellung im Foyer der legendären umgedrehten Pyramide in Bratislava. Da ich selbst am Tag der Eröffnung nicht dabei sein konnte, fragte ich eine Kollegin nach ihren ersten Eindrücken. Das ist Tanja Žitníková, unsere Kollegin aus der russischen Sprachsektion von RSI, und sie war direkt bei der Eröffnung am Sonntagabend. Wie hat ihr denn die Ausstellung gefallen? Ako sa páčila výstava?
5: Táto výstava je úžasná. Tam je vystavené exponáty.
6: Diese Ausstellung ist fantastisch. Die ausgestellten Exponate wurden in Filmen des slowakischen Fernsehens verwendet. Man findet dort als Ausstellungsstücke slowakische Radios, beginnend mit der Vorkriegszeit, und enorm viele verschiedene Tonträger. Es kamen so viele Menschen zur Präsentation. Sehr interessant.
1: Die Ausstellung 170 ist als generationsübergreifendes Projekt konzipiert. Und die erste gemeinsame Veranstaltung dieser Größenordnung, die der slowakische Rundfunk und das slowakische Fernsehen bisher organisiert haben. Die SDWR-Generaldirektorin Martina Flaschikova sagte in den Hauptnachrichten:
7: Den Rundfunk machen in erster Linie die Menschen aus, die vielen Kollegen und Kolleginnen, die hier beruflich gewachsen sind. Es kommen neue Generationen, die mit dem Rundfunk weiterwachsen. Ich wünsche ihnen, dass sie sich hier nach wie vor so wohl und gut fühlen.
1: Und der Direktor des slowakischen Rundfunks, Peter Janku, ergänzte, dass gerade das Radio immer am Puls entscheidende Ereignisse in der Geschichte des Landes war.
8: Ich kann den slowakischen Nationalaufstand erwähnen, das Jahr 1968 oder das Jahr 1989, selbstverständlich, also auch eine Rolle beim Etablieren des demokratischen Systems nach so vielen Jahren der Totalität spielte.
1: Der amtierenden Nachrichtenchefin von SDWR, Maria Luchanjova, sind die Macher dieses, man kann sagen, 100-jährigen Rundfunkerfolgs wichtig.
6: Denn hier gab es schon immer Redakteure, Dramaturgen, Regisseure, für die es eine Ehrensache war, die Sachen zur gegebenen Minute im richtigen Moment zu bringen, um den Zuhörern das zu geben, was von einem öffentlich-rechtlichen Sender erwartet wird. Ich habe viele mitarbeitende Redakteure in den Regionen, klar, und jede Menge Leute im Ausland. Es arbeiten hier sehr viele, für die der Rundfunk eine Herzensangelegenheit ist.
1: Und die Jazz-Legende Peter Lipa meinte anlässlich der Ausstellungseröffnung:
9: Mich begleitet der Rundfunk mein ganzes Leben lang, denn ich war immer, bin immer und werde immer, glaube ich, ein Hörer sein.
1: Die Ausstellung zeigt historische Rundfunktechnik, faszinierende Studioeinrichtungen und Kostüme aus dem Fernsehfundus, die Welt des Radios und Fernsehens für Kinder mit Dekorationen und interaktiven multimedialen Angeboten und natürlich die in Beispielen hörbare Arbeit der Hörspiel- und Fernsehfilmschaffenden, die babylonische Sprachenvielfalt der Programme für die nationalen Minderheiten und die musikalische Kraft des renommierten Sinfonieorchesters des Slowakischen Rundfunks. Aber sie diente am 3. August auch als mobiles, provisorisches Rundfunkstudio, aus dem live gesendet wurde. Als ich da auf einen lieben Kollegen des Regionalsenders Radio Regina traf und ihn mit einer, Achtung Spoiler, altbekannten Floskel begrüßte, reagierte der absolut humorvoll und clever.
10: Da ist Richard Schümegi, mein alter Bekannter. Was machst du denn hier mitten im Ausstellungsareal?
11: Ja, das ist eine Tragödie, aber 35 Jahre am Mikrofon, das ist schon eine Weile. Ich fühle mich immer sehr jung, das Gesicht ist schon älter, aber die Energie ist immer noch da und das freut mich. Ja, wir haben eine Sendung und die ist dieser Ausstellung gewidmet. Das ist eine Live-Sendung hier von 10 Uhr bis 12, also 100 Jahre Rundfunk und auch Fernsehen in der Slowakei.
10: Richard, alles Gute. Viel Spaß weiter, ciao. Ich bin jetzt hier bei einer unserer Legenden der Moderatoren und auch einem großen Musikkenner, Roman Bombosch. Wie viel Prozent der 100 Jahre bist du schon beim Slowakischen Rundfunk?
12: Danke, danke. Ich arbeite hier 31 Jahre. Das ist mehr eineinhalb meines Lebens. Mein erstes Stück mit Radio war ORF in deutscher Sprache. Meine große Idol, Moderator Udo Huber von Vienna.
10: Nenn ja.
12: Na, zweiter Vzor. Zweite Idol bist du.
10: Dziękujem.
1: Sie merken schon, liebe Zuhörerinnen und Zuhörer, bei SDWR geht es nicht nur ernsthaft und manchmal auch hektisch oder angespannt zu, sondern oft auch locker bei aller Professionalität. Und mit dem Blick über den nationalen Tellerrand hinaus. Deshalb war es auch eine besondere Herausforderung und Ehre für RSI, dass wir den technisch aufwendigen, aber für die Nutzerinnen und Nutzer am Ende ganz einfach zu bedienenden Audioguide in mehreren Sprachen produzieren durften, den man per QR-Code aufs Handy laden und sich dann damit die Stationen der Ausstellung mit Erklärungen und Tonbeispielen anhören kann. Die deutschsprachige Ausgabe des Ausstellungsführers, der unter der Leitung von Projektmanager Peter Földvári entstanden ist, haben meine Kollegin Marika Antaschowa und ich aufgenommen. Neben Englisch, Russisch oder Französisch gibt es auch eine spanische Version.
13: Hola, bienvenido a la exposición dedicada a la televisión y la radiodifusión eslovacas. Usted se encuentra en el interior de la icónica pirámide invertida.
14: Este año es especialmente significativo para los medios de comunicación en Eslovaquia.
1: Hola, wenn Sie also in Bratislava sind oder als Rundfunkbegeisterte vielleicht sogar extra dafür eine Slowakei-Reise planen wollen, besuchen Sie die Ausstellung 100 Jahre im Äther in der Rundfunkpyramide Bratislava und erleben Sie noch bis Anfang November dieses phänomenale Stück medialer Geschichte und Gegenwart der Slowakei hautnah.
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1: Und da beginnen wir gleich mal mit den Geburtstagsgrüßen der Woche von Bernd Seiser aus Ottenau in Süddeutschland.
15: Hallo Freunde, gerne möchte ich am 23. August Ruth Schneider in Greifrath, Rosi Roth in Ottenau, Norbert Resentera in Hildesheim, Manuela in Dortmund und Roland Ruckstuhl in der Schweiz zu ihren Geburtstagen in dieser Woche gratulieren und alles Gute im neuen Lebensjahr wünschen. Wie war denn in Bratislava am 12. August die Sonnenfinsternis zu beobachten? Bei uns in Ottenau war der erste Teil sehr deutlich zu sehen, aber der zweite Teil war nach dem Sonnenuntergang leider nicht mehr zu erkennen. Herzliche Grüße, Bernd.
1: Herzlichen Glückwunsch auch von uns an alle genannten und ungenannten Geburtstagskinder. Und was die Sonnenfinsternis betrifft, war es bei uns wohl ähnlich, wie ich gelesen habe. Ich persönlich konnte sie ohnehin wegen der Umgebungsbebauung nicht sehen, da die Sonne ja schon sehr tief stand. Und ganz ehrlich, mich hat der ganze Hype darum auch nicht sonderlich interessiert. So, dann haben wir hier ein E-Mail aus Luxemburg erhalten.
15: Guten Tag nach Bratislava. Heute möchte ich Ihnen über den Empfang in meinem Heimatort Bettendorf berichten, der nur 20 Kilometer in west-nordwestlicher Richtung von Junglinster liegt. Damit müsste ich wohl die Bodenwelle gehört haben, denn der SINPO war mit 45444 doch etwas mager, was sicherlich auch an der geringen Senderstärke liegt. Wie stark ist eigentlich der Sender in Junglinster? Vielleicht können Sie diese Frage in einer Hörpostsendung beantworten, da andere Hörer sicher auch daran interessiert sind. Überhaupt bin ich daran interessiert, wie die Zusammenarbeit mit Radio Gloria zustande gekommen ist. Herzliche Grüße aus einem sehr heißen Luxemburg mit 33 Grad Celsius, wo das Radiohören im gekühlten Wohnzimmer immer noch besser ist, als draußen zu sein. Jo leider.
1: Vielen Dank, Herr Leider, für Ihre Zeilen. Bei uns hatte es sich in den letzten Tagen mal etwas abgekühlt, soweit man bei immer noch um die 30 Grad das Wort kühl verwenden kann. Aber wenn Sie diese Sonntagssendung hören, stehen für Bratislava wahrscheinlich schon wieder 30 Grad in der Wettervorhersage. Da ich mich mit der historischen Technik nicht so auskenne, habe ich zu Ihren Fragen rund um die Kurzwelle mit unserer Teamleiterin Jana Hrbekova gesprochen, die mir Folgendes sagte.
6: Nach meinen Informationen beträgt die Leistung des Senders in Junglinster 1 Kilowatt. Und den Kontakt mit Radio Onda, eigentlich ist der Betreiber des Senders zurzeit nicht Radio Gloria, sondern Radio Onda, hat mir einer unserer Hörer, Harald Süß, aus Österreich vermittelt. Und zwar den Kontakt an Peter Gallica aus Radio Gloria. Radio Gloria betreibt nicht diesen Sender, sondern sie senden auch über diesen Sender und die haben mir Kontakt mit Radio Onda, mit dem Betreiber von dem Sender vermittelt und auch alle Papiere, also alles haben wir durch diesen Peter Gallica zusammen erledigt mit Radio Onda als Betreiber. Und das freut uns sehr, dass das jetzt so schön funktioniert und wir können für unsere Hörer da sein, auch auf der Kurzwelle.
1: Soweit unsere Teamleiterin Jana Hrbekova zu Ihren Fragen, Herr Leider. Und falls der Empfang bei Ihnen doch mal zu mager ist, wie Sie es genannt haben, empfehlen wir Ihnen natürlich auch unsere anderen Verbreitungswege, insbesondere den Empfang per Satellit oder Internetradio. Dann haben wir ein E-Mail von Claudia Buchner aus Fürth im bayerischen Mittelfranken, ebenfalls in Süddeutschland, erhalten, indem sie einen Empfangsbericht schickt und um eine QSL-Karte bittet. Die geht natürlich sofort auf die postalische Reise. Außerdem möchte Claudia den RTI-Hörerclub Ottenau grüßen lassen, zu dem sie auch gehört. Und das machen wir natürlich hiermit auch sehr gern. Und dann bekamen wir noch per E-Mail eine Anfrage aus den Niederlanden.
15: Liebe deutsche Redaktion von RSI, hier nochmal ein E-Mail aus Zuidlaren in den Niederlanden. Anlass ist die schönste Musik, die ich je gehört habe. Sie spielten es als Geschenk für die Geburtstagskinder im Hörecho. Es handelt sich um eine Sommerballade der Gruppe BH oder BH oder PH oder PH. Ich würde mich freuen, wenn Sie mir den richtigen Namen der Gruppe verraten, sowie den Titel des Musikstücks. Im Voraus sehr vielen Dank. Ihr Jon Nooyen.

0: Liebe Herr Nguyen, die Band heißt PH mit P-E-H-A und es handelt sich um das Lied Sunechna Ballada, also sonnige Ballade. Mir gefällt es auch sehr gut. PH ist eine slowakische Pop-Rock-Band, die 1997 in Prešov gegründet wurde. Sie gehört zu den erfolgreichsten Gruppen in der Slowakei. Das Lied stammt vom Album Experiment von 2003. Und damit wechseln wir das musikalische Genre und kommen zu unserer
1: Musikecke.

0: Am 12. August verlor die Slowakei eine ihrer bekanntesten und beliebtesten Persönlichkeiten. Im Alter von 94 Jahren verstarb Darina Laščiaková, eine Stimme, die untrennbar auch mit der Geschichte unseres Rundfunks verbunden ist. Eine langjährige Radioredakteurin, Ethnografin, Sammlerin von Volksliedern und eine unvergleichliche Sängerin. Schon seit ihrer Kindheit war sie mit Volksmusik verbunden. Ihren ersten öffentlichen Auftritt hatte sie mit 2,5 Jahren. Doch erst viel später widmete sie sich intensiv der Musik. Neben ihrer redaktionellen und sammelnden Tätigkeit präsentierte sie das gesammelte Material auch auf ihre ganz eigene, einfühlsame Weise. Ihren eigenen Worten zufolge sang sie am liebsten leise. Über ihre musikalischen Präferenzen erzählte sie in einem Archivinterview.
1: Vorwiegend habe ich Lieder aus Orava gesungen, die kann ich am besten singen. Diese sind mir am nächsten und ich habe sie seit meiner Kindheit gehört. Ich habe auch einige Lieder aus der Mittelslowakei oder aus der Region Liptau gesungen. Es müssen jedoch solche Lieder sein, die ich gut interpretieren konnte. Zum Beispiel habe ich nur ein Lied aus der Ostslowakei gesungen. Ich habe nämlich nicht eine solche Farbe der Stimme wie ostslowakische Sängerinnen. Und auch die Aussprache der dortigen Dialekte macht mir Probleme. Dasselbe gilt auch zum Beispiel für Gorallenlieder. Und diese klingen sowieso am besten dreistimmig. Und aus der Westslowakei hatte ich auch nur ein Lied im Repertoire. Sehr gerne singe ich aber auch mährische Lieder aus der mährisch-slowakischen Grenzregion, die mag ich sehr.
0: Eine der bekanntesten Aufnahmen von Darina Laščiaková zusammen mit dem Volksmusikensemble des Tschechoslowakischen Rundfunks Bratislava ist das Volkslied »Spiel mir ein leises Liedchen«.

0: Wir hörten das Lied »Sing mir ein leises Liedchen« mit Darina Laščáková und dem Volksmusikorchester des Tschechoslowakischen Rundfunks Bratislava. Geboren wurde Darina Laščáková 1931 in Tvrdošín. 1961 trat sie in die Abteilung für Volksmusik des Tschechoslowakischen Rundfunks in Bratislava ein, wo sie über 3 Jahrzehnte arbeitete. Sie war nicht nur Studioredakteurin. Mit einem schweren Tonbandgerät auf der Schulter bereiste sie aktiv abgelegene Bergdörfer, um authentische Lieder und Bräuche direkt vor Ort aufzuzeichnen. Ihre Feldforschung bildet die Grundlage unseres umfangreichen Radioarchivs, das in den Sendungen »Berge, Menschen und Lieder« oder »Abende mit Volksmusik« festgehalten ist. In dem Archivinterview wurde sie gefragt, ob sie sich nur professionell der Musik gewidmet hat oder vielleicht auch ihren Kindern mal etwas vorgesungen hat.
1: Nicht immer. Sie wissen, wie das im Haushalt ist. Da hat man auch abends oft noch etwas zu tun. Meine Kinder lernten jedoch die Lieder und haben sie selbst gesungen. Sowohl Joško als auch Marienka können alle meine Lieder. Als Marienka 12 Jahre alt war, sind wir auch gemeinsam aufgetreten. Wir haben zweistimmig die sogenannten Travnice gesungen, also typische Volkslieder, die vor allem in mittel-, nord- und ostslowakischen Regionen Frauen bei der Heuernte auf den Wiesen zu singen pflegten. Dann kam jedoch die Pubertät und sie wollte nicht mehr mit mir singen. Ich habe sie nicht gezwungen. Das war auch in meiner Familie nicht der Brauch. Unsere Eltern haben uns nicht gezwungen zu singen, es muss die Sache eigener Gefühle sein. Ich beispielsweise singe nicht bei der Arbeit. Eigentlich war es auch in der Vergangenheit nicht üblich, direkt bei der Arbeit am Feld oder auf der Wiese zu singen. Eher während der Mittagspause oder auf dem Weg nach Hause. Das habe ich bei meinen Forschungen entdeckt. Ich mag es auch nicht, zum Beispiel beim Geschirrspülen zu singen. Ich brauche es, ein Publikum zu haben.
0: Das folgende Orava-Volkslied »Was für ein Trubel« wurde von Darina Laščáková mit der Volksmusikgruppe von Eugen Farkas aufgenommen.

0: Darina Laschakova wirkte in den legendären Filmen Kubo und Rodna Sem mit und verarbeitete ihre reichen Erinnerungen in dem Buch Leben mit einem Lied. Sie ging bei der Auswahl ihres Repertoires sehr sorgfältig vor und lehnte sogar viele Lieder ab. Doch sie ging stets mit großer Demut an das heran, was sie aufnahm, weshalb es perfekt zu ihr passt und für immer zum Schatz unserer Folklore gehören wird. Ein Volkslied wird für mich immer ein Rätsel und ein kleines Wunder bleiben, auch wenn ich seine Entstehung theoretisch erklären kann, bleibt es mir ein Rätsel, sagte sie einmal. Ihre außergewöhnliche, freundliche Stimme wurde in fast 200 Aufnahmen für immer eingefangen und ihr Umgang mit den Menschen war ebenso freundlich. Diesen feinfühligen Umgang hat sie von zu Hause mitgebracht und ist ihr ganzes Leben lang dem Credo ihres Vaters gefolgt. Mit einem Augenzwinkern erinnerte sie sich an ihre ersten Versuche, mehrstimmig zu singen.
1: Mia sestra s bratom učili tak, že mi dali aj
2: Zuerst haben es mir meine Schwester und mein Bruder beigebracht. Und zwar so, dass sie mir auch hinter die Ohren gegeben haben. Ich war 3 Jahre alt und sie wollten mir die zweite Stimme im Lied Pokapala na Salaši Slanina beibringen. Ich sollte anfangen und sie sollten sich dann zu mir gesellen. Als sie aber angefangen haben, habe auch ich von Anfang an begonnen. Dann habe ich geweint, dass es mir nicht gelungen ist. Und meine Mutti dachte, dass mich meine Geschwister schlagen. Dann hat es uns aber unser Vati gelehrt. Zuerst die erste Stimme, dann die zweite, stufenweise. Er hatte keine musikalische Bildung, aber er konnte sehr schön auch ohne Noten Klavier spielen.
0: So war das damals bei Darina Laschakova, einer der bekanntesten slowakischen Volksliedsängerinnen der Region Orava. Sie ist am 12. August im Alter von 94 Jahren verstorben. Doch sie hat uns klangvolle Erinnerungen hinterlassen, für die wir dankbar sind und die hier weiterleben. Zum Schluss unseres heutigen Musikkapitels hören wir noch ihr Lied mit der Folkloregruppe Stefan Molota. Auf einem Steinchen saß sie.

Und damit verabschieden wir uns aus der SWR-Rundfunkpyramide Bratislava. Noch einen schönen Sonntag wünschen Ihnen Tonmeister Peter Rusniak und Redakteur Kai Zeisberg. Auf Wiederhören. Do počutia. 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
1: Es ist Sonntag. Willkommen zum RSI-Magazin Die Slowakei hautnah aus der SDBR-Rundfunkpyramide Bratislava mit Peter Rusniak am Mischpult und Kai Zeisberg am Mikrofon. Wie immer am Sonntag haben wir das Hörerecho und die Musikecke vorbereitet, in der sich unser Musikredakteur Radomir Mescha diesmal einer der großartigsten Folklore-Künstlerinnen der Slowakei widmet. Leider aus traurigem Anlass, denn vorige Woche ist Darina Laščiaková im Alter von 94 Jahren verstorben. Wir erinnern uns heute an sie, doch zunächst starten wir in den Sonntag mit einem Ausstellungstipp in eigener Sache.
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1: Mit diesem Jingle beginnen seit mehreren Wochen unsere Sendungen immer dann, wenn es um das diesjährige Jubiläum geht, denn 2026 feiern wir mit unseren Zuhörerinnen und Zuhörern 100 Jahre Rundfunk und 70 Jahre Fernsehen auf dem Gebiet der heutigen Slowakei. Ein besonders denkwürdiges Datum ist dabei der 3. August, denn damals vor 100 Jahren begann alles. Der slowakische Rundfunk wie auch STWR insgesamt bringen dazu viele Sendungen und Online-Beiträge und beim Hauptprogramm Radio Slovensko klang das dann zum Beispiel so.
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1: Radio Slowakei International hat aus diesem Anlass eine ganze Serie aufgelegt, die man nicht nur im linearen Programm hören, sondern auch im Web unter derSI.stvr.sk in der Rubrik

0: Projekte finden und nachhören kann. Eine vor allem visuelle Aufarbeitung und Darstellung der slowakischen Rundfunkgeschichte gibt es nun auch in Form einer großen Sonderausstellung im Foyer der legendären umgedrehten Pyramide in Bratislava. Da ich selbst am Tag der Eröffnung nicht dabei sein konnte, fragte ich eine Kollegin nach ihren ersten Eindrücken. Das ist Tanja Schitnikova, unsere Kollegin aus der russischen Sprachsektion von RSI, und sie war direkt bei der Eröffnung am Sonntagabend. Wie hat ihr denn die Ausstellung gefallen? Ako sa páčila výstava?
1: Táto výstava je úžasná. Tam je vystavené exponáty.
2: Diese Ausstellung ist fantastisch. Die ausgestellten Exponate wurden in Filmen des slowakischen Fernsehens verwendet. Man findet dort als Ausstellungsstücke slowakische Radios, beginnend mit der Vorkriegszeit, und enorm viele verschiedene Tonträger. Es kamen so viele Menschen zur Präsentation. Sehr interessant.
0: Die Ausstellung 170 ist als generationsübergreifendes Projekt konzipiert. Und die erste gemeinsame Veranstaltung dieser Größenordnung, die der slowakische Rundfunk und das slowakische Fernsehen bisher organisiert haben. Die SDWR-Generaldirektorin Martina Flaschikova sagte in den Hauptnachrichten:
3: Den Rundfunk machen in erster Linie die Menschen aus, die vielen Kollegen und Kolleginnen, die hier beruflich gewachsen sind. Es kommen neue Generationen, die mit dem Rundfunk weiterwachsen. Ich wünsche ihnen, dass sie sich hier nach wie vor so wohl und gut fühlen.
0: Und der Direktor des slowakischen Rundfunks, Peter Janku, ergänzte, dass gerade das Radio immer am Puls entscheidende Ereignisse in der Geschichte des Landes war.
4: Ich kann den slowakischen Nationalaufstand erwähnen, das Jahr 1968 oder das Jahr 1989, selbstverständlich, als er auch eine Rolle beim Etablieren des demokratischen Systems nach so vielen Jahren der Totalität spielte.
0: Der amtierenden Nachrichtenchefin von SDWR, Maria Luchanjova, sind die Macher dieses, man kann sagen, 100-jährigen Rundfunkerfolgs wichtig.
2: Denn hier gab es schon immer Redakteure, Dramaturgen, Regisseure, für die es eine Ehrensache war, die Sachen zur gegebenen Minute im richtigen Moment zu bringen, um den Zuhörern das zu geben, was von einem öffentlich-rechtlichen Sender erwartet wird. Ich habe viele mitarbeitende Redakteure in den Regionen, klar, und jede Menge Leute im Ausland. Es arbeiten hier sehr viele, für die der Rundfunk eine Herzensangelegenheit ist.
0: Und die Jazzlegende Peter Lipa meinte anlässlich der Ausstellungseröffnung:
5: Mich begleitet der Rundfunk mein ganzes Leben lang, denn ich war immer, bin immer und werde immer, glaube ich, ein Hörer sein.
0: Die Ausstellung zeigt historische Rundfunktechnik, faszinierende Studioeinrichtungen und Kostüme aus dem Fernsehfundus, die Welt des Radios und Fernsehens für Kinder mit Dekorationen und interaktiven, multimedialen Angeboten und natürlich die in Beispielen hörbare Arbeit der Hörspiel- und Fernsehfilmschaffenden, die babylonische Sprachenvielfalt der Programme für die nationalen Minderheiten und die musikalische Kraft des renommierten Sinfonieorchesters des slowakischen Rundfunks. Aber sie diente am 3. August auch als mobiles, provisorisches Rundfunkstudio, aus dem live gesendet wurde. Als ich da auf einen lieben Kollegen des Regionalsenders Radio Regina traf und ihn mit einer, Achtung Spoiler, altbekannten Floskel begrüßte, reagierte der absolut humorvoll und clever.
6: Da ist Richard Schümegi, mein alter Bekannter. Was machst du denn hier mitten im Ausstellungsareal?
7: Ja, das ist eine Tragödie, aber 35 Jahre am Mikrofon, das ist schon eine Weile. Ich fühle mich immer sehr jung, das Gesicht ist schon älter, aber die Energie ist immer noch da und das freut mich. Ja, wir haben eine Sendung und die ist dieser Ausstellung gewidmet. Das ist eine Live-Sendung hier von 10 Uhr bis 12, also 100 Jahre Rundfunk und auch Fernsehen in der Slowakei.
6: Richard, alles Gute, viel Spaß weiter, ciao. Ich bin jetzt hier bei einer unserer Legenden der Moderatoren und auch einem großen Musikkenner, Roman Bombosch. Wie viel Prozent der 100 Jahre bist du schon beim slowakischen Rundfunk?
8: Danke. Ich arbeite hier 31 Jahre. Das ist mehr als eineinhalb meines Lebens. Mein erstes Stück mit Radio war ORF in Deutschsprache. Mein großer Idol, Moderator Udo Huber von Vienna.
6: Nein, ja.
8: Na, zweiter Vzor. Zweiter Idol bist du.
6: Dankujem.
0: Sie merken schon, liebe Zuhörerinnen und Zuhörer, bei SDWR geht es nicht nur ernsthaft und manchmal auch hektisch oder angespannt zu, sondern oft auch locker bei aller Professionalität. Und mit dem Blick über den nationalen Tellerrand hinaus. Deshalb war es auch eine besondere Herausforderung und Ehre für RSI, dass wir den technisch aufwendigen, aber für die Nutzerinnen und Nutzer am Ende ganz einfach zu bedienenden Audioguide in mehreren Sprachen produzieren durften, den man per QR-Code aufs Handy laden und sich dann damit die Stationen der Ausstellung mit Erklärungen und Tonbeispielen anhören kann. Die deutschsprachige Ausgabe des Ausstellungsführers, der unter der Leitung von Projektmanager Peter Földvári entstanden ist, haben meine Kollegin Marika Antaschowa und ich aufgenommen. Neben Englisch, Russisch oder Französisch gibt es auch eine spanische Version.
9: Hola, bienvenido a la exposición dedicada a la televisión y las radiodifusiones eslovacas. Usted se encuentra en el interior de la icónica pirámide invertida.
10: Este año es especialmente significativo para los medios de comunicación en Eslovaquia.
0: Hola, wenn Sie also in Bratislava sind oder als Rundfunkbegeisterte vielleicht sogar extra dafür eine Slowakei-Reise planen wollen, besuchen Sie die Ausstellung 100 Jahre im Äther in der Rundfunkpyramide Bratislava und erleben Sie noch bis Anfang November dieses phänomenale Stück medialer Geschichte und Gegenwart der Slowakei hautnah.
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0: Und da beginnen wir gleich mal mit den Geburtstagsgrüßen der Woche von Bernd Seiser aus Ottenau in Süddeutschland.
4: Hallo Freunde, gerne möchte ich am 23. August Ruth Schneider in Grefrath, Rosi Roth in Ottenau, Norbert Resentera in Hildesheim, Manuela in Dortmund und Roland Ruckstuhl in der Schweiz zu ihren Geburtstagen in dieser Woche gratulieren und alles Gute im neuen Lebensjahr wünschen. Wie war denn in Bratislava am 12. August die Sonnenfinsternis zu beobachten? Bei uns in Ottenau war der erste Teil sehr deutlich zu sehen, aber der zweite Teil war nach dem Sonnenuntergang leider nicht mehr zu erkennen. Herzliche Grüße, Bernd.
0: Herzlichen Glückwunsch auch von uns an alle genannten und ungenannten Geburtstagskinder. Und was die Sonnenfinsternis betrifft, war es bei uns wohl ähnlich, wie ich gelesen habe. Ich persönlich konnte sie ohnehin wegen der Umgebungsbebauung nicht sehen, da die Sonne ja schon sehr tief stand. Und ganz ehrlich, mich hat der ganze Hype darum auch nicht sonderlich interessiert. So, dann haben wir hier ein E-Mail aus Luxemburg erhalten.
4: Guten Tag nach Bratislava. Heute möchte ich Ihnen über den Empfang in meinem Heimatort Bettendorf berichten, der nur 20 Kilometer in west-nordwestlicher Richtung von Junglinster liegt. Damit müsste ich wohl die Bodenwelle gehört haben, denn der SINPO war mit 45444 doch etwas mager, was sicherlich auch an der geringen Senderstärke liegt. Wie stark ist eigentlich der Sender in Junglinster? Vielleicht können Sie diese Frage in einer Hörpostsendung beantworten, da andere Hörer sicher auch daran interessiert sind. Überhaupt bin ich daran interessiert, wie die Zusammenarbeit mit Radio Gloria zustande gekommen ist. Herzliche Grüße aus einem sehr heißen Luxemburg mit 33 Grad Celsius, wo das Radiohören im gekühlten Wohnzimmer immer noch besser ist, als draußen zu sein. Jo leider.
0: Vielen Dank, Herr Leider, für Ihre Zeilen. Bei uns hatte es sich in den letzten Tagen mal etwas abgekühlt, soweit man bei immer noch um die 30 Grad das Wort kühl verwenden kann. Aber wenn Sie diese Sonntagssendung hören, stehen für Bratislava wahrscheinlich schon wieder 30 Grad in der Wettervorhersage. Da ich mich mit der historischen Technik nicht so auskenne, habe ich zu Ihren Fragen rund um die Kurzwelle mit unserer Teamleiterin Jana Hrbekova gesprochen, die mir Folgendes sagte.
2: Nach meinen Informationen beträgt die Leistung des Senders in Junglinster 1 Kilowatt und den Kontakt mit Radio Onda, eigentlich ist der Betreiber des Senders zurzeit nicht Radio Gloria, sondern Radio Onda, hat mir einer unserer Hörer, Harald Süß aus Österreich, vermittelt. Und zwar den Kontakt an Peter Gallica aus Radio Gloria. Radio Gloria betreibt nicht diesen Sender, sondern sie senden auch über diesen Sender und die haben mir Kontakt mit Radio Onda, mit dem Betreiber von dem Sender vermittelt und auch alle Papiere, also alles haben wir durch diesen Peter Greta Galica zusammen erledigt mit Radio Onda als Betreiber. Und das freut uns sehr, dass das jetzt so schön funktioniert und wir können für unsere Hörer da sein, auch auf der Kurzwelle.
0: Soweit unsere Teamleiterin Jana Hrbekova zu Ihren Fragen, Herr Leider. Und falls der Empfang bei Ihnen doch mal zu mager ist, wie Sie es genannt haben, empfehlen wir Ihnen natürlich auch unsere anderen Verbreitungswege, insbesondere den Empfang per Satellit oder Internetradio. Dann haben wir ein E-Mail von Claudia Buchner aus Fürth im bayerischen Mittelfranken, ebenfalls in Süddeutschland, erhalten, indem sie einen Empfangsbericht schickt und um eine QSL-Karte bittet. Die geht natürlich sofort auf die postalische Reise. Außerdem möchte Claudia den RTI-Hörerclub Ottenau grüßen lassen, zu dem sie auch gehört. Und das machen wir natürlich hiermit auch sehr gern. Und dann bekamen wir noch per E-Mail eine Anfrage aus den Niederlanden.
12: Liebe deutsche Redaktion von RSI, hier nochmal ein E-Mail aus Zuidlaren in den Niederlanden. Anlass ist die schönste Musik, die ich je gehört habe. Sie spielten es als Geschenk für die Geburtstagskinder im Hörecho. Es handelt sich um eine Sommerballade der Gruppe BH oder BH oder PH oder PH. Ich würde mich freuen, wenn Sie mir den richtigen Namen der Gruppe verraten, sowie den Titel des Musikstücks. Im Voraus sehr vielen Dank, Ihr Jon Nooyen.

0: liebe Herr Neuen. Die Band heißt PH mit P-E-H-A und es handelt sich um das Lied Sunechna Ballada, also sonnige Ballade. Mir gefällt es auch sehr gut. PH ist eine slowakische Pop-Rock-Band, die 1997 in Prešov gegründet wurde. Sie gehört zu den erfolgreichsten Gruppen in der Slowakei. Das Lied stammt vom Album Experiment von 2003. Und damit wechseln wir das musikalische Genre und kommen zu unserer
1: Musikecke.

0: Am 12. August verlor die Slowakei eine ihrer bekanntesten und beliebtesten Persönlichkeiten. Im Alter von 94 Jahren verstarb Darina Laščiaková, eine Stimme, die untrennbar auch mit der Geschichte unseres Rundfunks verbunden ist. Eine langjährige Radioredakteurin, Ethnografin, Sammlerin von Volksliedern und eine unvergleichliche Sängerin. Schon seit ihrer Kindheit war sie mit Volksmusik verbunden. Ihren ersten öffentlichen Auftritt hatte sie mit 2,5 Jahren. Doch erst viel später widmete sie sich intensiv der Musik. Neben ihrer redaktionellen und sammelnden Tätigkeit präsentierte sie das gesammelte Material auch auf ihre ganz eigene, einfühlsame Weise. Ihren eigenen Worten zufolge sang sie am liebsten leise. Über ihre musikalischen Präferenzen erzählte sie in einem Archivinterview.
1: Vorwiegend habe ich Lieder aus Orava gesungen, die kann ich am besten singen. Diese sind mir am nächsten und ich habe sie seit meiner Kindheit gehört. Ich habe auch einige Lieder aus der Mittelslowakei oder aus der Region Liptau gesungen. Es müssen jedoch solche Lieder sein, die ich gut interpretieren konnte. Zum Beispiel habe ich nur ein Lied aus der Ostslowakei gesungen. Ich habe nämlich nicht eine solche Farbe der Stimme wie ostslowakische Sängerinnen. Und auch die Aussprache der dortigen Dialekte macht mir Probleme. Dasselbe gilt auch zum Beispiel für Gorallenlieder. Und diese klingen sowieso am besten dreistimmig. Und aus der Westslowakei hatte ich auch nur ein Lied im Repertoire. Sehr gerne singe ich aber auch mährische Lieder aus der mährisch-slowakischen Grenzregion, die mag ich sehr.
0: Eine der bekanntesten Aufnahmen von Darina Laščiaková zusammen mit dem Volksmusikensemble des tschechoslowakischen Rundfunks Bratislava ist das Volkslied »Spiel mir ein leises Liedchen«.

0: Wir hörten das Lied »Sing mir ein leises Liedchen« mit Darina Laščáková und dem Volksmusikorchester des Tschechoslowakischen Rundfunks Bratislava. Geboren wurde Darina Laščáková 1931 in Tvrdošín. 1961 trat sie in die Abteilung für Volksmusik des Tschechoslowakischen Rundfunks in Bratislava ein, wo sie über 3 Jahrzehnte arbeitete. Sie war nicht nur Studioredakteurin. Mit einem schweren Tonbandgerät auf der Schulter bereiste sie aktiv abgelegene Bergdörfer, um authentische Lieder und Bräuche direkt vor Ort aufzuzeichnen. Ihre Feldforschung bildet die Grundlage unseres umfangreichen Radioarchivs, das in den Sendungen »Berge, Menschen und Lieder« oder »Abende mit Volksmusik« festgehalten ist. In dem Archivinterview wurde sie gefragt, ob sie sich nur professionell der Musik gewidmet hat oder vielleicht auch ihren Kindern mal etwas vorgesungen hat.
1: Nicht immer. Sie wissen, wie das im Haushalt ist. Da hat man auch abends oft noch etwas zu tun. Meine Kinder lernten jedoch die Lieder und haben sie selbst gesungen. Sowohl Joško als auch Marienka können alle meine Lieder. Als Marienka 12 Jahre alt war, sind wir auch gemeinsam aufgetreten. Wir haben zweistimmig die sogenannten Travnice gesungen, also typische Volkslieder, die vor allem in mittel-, nord- und ostslowakischen Regionen Frauen bei der Heuernte auf den Wiesen zu singen pflegten. Dann kam jedoch die Pubertät und sie wollte nicht mehr mit mir singen. Ich habe sie nicht gezwungen. Das war auch in meiner Familie nicht der Brauch. Unsere Eltern haben uns nicht gezwungen zu singen. Es muss die Sache eigener Gefühle sein. Ich beispielsweise singe nicht bei der Arbeit. Eigentlich war es auch in der Vergangenheit nicht üblich, direkt bei der Arbeit am Feld oder auf der Wiese zu singen. Eher während der Mittagspause oder auf dem Weg nach Hause. Das habe ich bei meinen Forschungen entdeckt. Ich mag es auch nicht, zum Beispiel beim Geschirrspülen zu singen. Ich brauche es, ein Publikum zu haben.
0: Das folgende Orava-Volkslied »Was für ein Trubel« wurde von Darina Laščáková mit der Volksmusikgruppe von Eugen Farkas aufgenommen.

0: Darina Laschakova wirkte in den legendären Filmen Kubo und Rodna Zem mit und verarbeitete ihre reichen Erinnerungen in dem Buch Leben mit einem Lied. Sie ging bei der Auswahl ihres Repertoires sehr sorgfältig vor und lehnte sogar viele Lieder ab. Doch sie ging stets mit großer Demut an das heran, was sie aufnahm, weshalb es perfekt zu ihr passt und für immer zum Schatz unserer Folklore gehören wird. Ein Volkslied wird für mich immer ein Rätsel und ein kleines Wunder bleiben. Auch wenn ich seine Entstehung theoretisch erklären kann, bleibt es mir ein Rätsel, sagte sie einmal. Ihre außergewöhnliche, freundliche Stimme wurde in fast 200 Aufnahmen für immer eingefangen und ihr Umgang mit den Menschen war ebenso freundlich. Diesen feinfühligen Umgang hat sie von zu Hause mitgebracht und ist ihr ganzes Leben lang dem Credo ihres Vaters gefolgt. Mit einem Augenzwinkern erinnerte sie sich an ihre ersten Versuche, mehrstimmig zu singen.
1: Mia sestra z bratom učili tak, že mi dali aj poza uška trošku.
2: Zuerst haben es mir meine Schwester und mein Bruder beigebracht. Und zwar so, dass sie mir auch hinter die Ohren gegeben haben. Ich war 3 Jahre alt und sie wollten mir die zweite Stimme im Lied Pokapala na Salaši Slanina beibringen. Ich sollte anfangen und sie sollten sich dann zu mir gesellen. Als sie aber angefangen haben, habe auch ich von Anfang an begonnen. Dann habe ich geweint, dass es mir nicht gelungen ist. Und meine Mutti dachte, dass mich meine Geschwister schlagen. Dann hat es uns aber unser Vati gelehrt. Zuerst die erste Stimme, dann die zweite, stufenweise. Er hatte keine musikalische Bildung, aber er konnte sehr schön auch ohne Noten Klavier spielen.
0: So war das damals bei Darina Laschakova, einer der bekanntesten slowakischen Volksliedsängerinnen der Region Orava. Sie ist am 12. August im Alter von 94 Jahren verstorben. Doch sie hat uns klangvolle Erinnerungen hinterlassen, für die wir dankbar sind und die hier weiterleben. Zum Schluss unseres heutigen Musikkapitels hören wir noch ihr Lied mit der Folkloregruppe Stefan Molota. Auf einem Steinchen saß sie.

Und damit verabschieden wir uns aus der SWR-Rundfunkpyramide Bratislava. Noch einen schönen Sonntag wünschen Ihnen Tonmeister Peter Rusniak und Redakteur Kai Zeisberg. Auf Wiederhören. Do počutia. 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
1: Es ist Sonntag. Willkommen zum RSI-Magazin Die Slowakei hautnah aus der SDBR-Rundfunkpyramide Bratislava mit Peter Rusniak am Mischpult und Kai Zeisberg am Mikrofon. Wie immer am Sonntag haben wir das Hörerecho und die Musikecke vorbereitet, in der sich unser Musikredakteur Radomir Mescha diesmal einer der großartigsten Folklore-Künstlerinnen der Slowakei widmet. Leider aus traurigem Anlass, denn vorige Woche ist Darina Laščiakova im Alter von 94 Jahren verstorben. Wir erinnern uns heute an sie, doch zunächst starten wir in den Sonntag mit einem Ausstellungstipp in eigener Sache.
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1: Mit diesem Jingle beginnen seit mehreren Wochen unsere Sendungen immer dann, wenn es um das diesjährige Jubiläum geht, denn 2026 feiern wir mit unseren Zuhörerinnen und Zuhörern 100 Jahre Rundfunk und 70 Jahre Fernsehen auf dem Gebiet der heutigen Slowakei. Ein besonders denkwürdiges Datum ist dabei der 3. August, denn damals vor 100 Jahren begann alles. Der slowakische Rundfunk wie auch STWR insgesamt bringen dazu viele Sendungen und Online-Beiträge. Und beim Hauptprogramm Radio Slovensko klang das dann zum Beispiel so.
3: Formujúce momenty, neopakovateľné príbehy a legendárne hlasy, ktoré utvárali slovenskú národnú identitu, kultivovali náš jazyk a sprevádzali celé generácie poslucháčov. Pri príležitosti z tého výročia rozhlasového vysielania vás pozývame počúvať unikátnu rozhlasovú kroniku Storočie s vami v premiére 3. augusta o 12.30 v Rádiu Slovensko.
4: Slovenský rozhlas Storočie s vami.
1: Radio Slowakei International hat aus diesem Anlass eine ganze Serie aufgelegt, die man nicht nur im linearen Programm hören, sondern auch im Web unter dersi.stvr.sk in der Rubrik Projekte finden und nachhören kann. Eine vor allem visuelle Aufarbeitung und Darstellung der slowakischen Rundfunkgeschichte gibt es nun auch in Form einer großen Sonderausstellung im Foyer der legendären umgedrehten Pyramide in Bratislava. Da ich selbst am Tag der Eröffnung nicht dabei sein konnte, fragte ich eine Kollegin nach ihren ersten Eindrücken. Das ist Tanja Žitníková, unsere Kollegin aus der russischen Sprachsektion von RSI, und sie war direkt bei der Eröffnung am Sonntagabend. Wie hat ihr denn die Ausstellung gefallen? Ako sa páčila výstava?
5: Táto výstava je úžasná. Tam je vystavené exponáty.
6: Diese Ausstellung ist fantastisch. Die ausgestellten Exponate wurden in Filmen des slowakischen Fernsehens verwendet. Man findet dort als Ausstellungsstücke slowakische Radios, beginnend mit der Vorkriegszeit, und enorm viele verschiedene Tonträger. Es kamen so viele Menschen zur Präsentation. Sehr interessant.
1: Die Ausstellung 170 ist als generationsübergreifendes Projekt konzipiert und die erste gemeinsame Veranstaltung dieser Größenordnung, die der slowakische Rundfunk und das slowakische Fernsehen bisher organisiert haben. Die SDWR-Generaldirektorin Martina Flašíková sagte in den Hauptnachrichten:
7: Den Rundfunk machen in erster Linie die Menschen aus. Die vielen Kollegen und Kolleginnen, die hier beruflich gewachsen sind. Es kommen neue Generationen, die mit dem Rundfunk weiterwachsen. Ich wünsche ihnen, dass sie sich hier nach wie vor so wohl und gut fühlen.
1: Und der Direktor des slowakischen Rundfunks, Peter Janku, ergänzte, dass gerade das Radio immer am Puls entscheidender Ereignisse in der Geschichte des Landes war.
8: Ich kann den slowakischen Nationalaufstand erwähnen, das Jahr 1968 oder das Jahr 1989, selbstverständlich, als er auch eine Rolle beim Etablieren des demokratischen Systems nach so vielen Jahren der Totalität spielte.
1: Der amtierenden Nachrichtenchefin von SDWR, Maria Luchanjova, sind die Macher dieses, man kann sagen, 100-jährigen Rundfunkerfolgs wichtig.
6: Denn hier gab es schon immer Redakteure, Dramaturgen, Regisseure, für die es eine Ehrensache war, die Sachen zur gegebenen Minute im richtigen Moment zu bringen, um den Zuhörern das zu geben, was von einem öffentlich-rechtlichen Sender erwartet wird. Ich habe viele mitarbeitende Redakteure in den Regionen, klar, und jede Menge Leute im Ausland. Es arbeiten hier sehr viele, für die der Rundfunk eine Herzensangelegenheit ist.
1: Und die Jazzlegende Peter Lipa meinte anlässlich der Ausstellungseröffnung:
9: Mich begleitet der Rundfunk mein ganzes Leben lang, denn ich war immer, bin immer und werde immer, glaube ich, ein Hörer sein.
1: Die Ausstellung zeigt historische Rundfunktechnik, faszinierende Studioeinrichtungen und Kostüme aus dem Fernsehfundus, die Welt des Radios und Fernsehens für Kinder mit Dekorationen und interaktiven, multimedialen Angeboten und natürlich die in Beispielen hörbare Arbeit der Hörspiel- und Fernsehfilmschaffenden, die babylonische Sprachenvielfalt der Programme für die nationalen Minderheiten und die musikalische Kraft des renommierten Sinfonieorchesters des Slowakischen Rundfunks. Aber sie diente am 3. August auch als mobiles, provisorisches Rundfunkstudio, aus dem live gesendet wurde. Als ich da auf einen lieben Kollegen des Regionalsenders Radio Regina traf und ihn mit einer, Achtung Spoiler, altbekannten Floskel begrüßte, reagierte der absolut humorvoll und clever.
10: Da ist Richard Schümegi, mein alter Bekannter. Was machst du denn hier mitten im Ausstellungsareal?
11: Ja, das ist eine Tragödie, aber 35 Jahre am Mikrofon, das ist schon eine Weile. Ich fühle mich immer sehr jung, das Gesicht ist schon älter, aber die Energie ist immer noch da und das freut mich. Ja, wir haben eine Sendung und die ist dieser Ausstellung gewidmet. Das ist eine Live-Sendung hier von 10 Uhr bis 12, also 100 Jahre Rundfunk und auch Fernsehen in der Slowakei.
10: Richard, alles Gute, viel Spaß weiter, ciao. Ich bin jetzt hier bei einer unserer Legenden der Moderatoren und auch einem großen Musikkenner, Roman Bombosch. Wie viel Prozent der 100 Jahre bist du schon beim Slowakischen Rundfunk?
12: Danke, danke. Ich arbeite hier 31 Jahre. Das ist mehr eineinhalb meines Lebens. Mein erstes Stück mit Radio war ORF in deutscher Sprache. Mein großer Idol, Moderator Udo Huber von Vienna.
10: Nenn ja.
12: Na, zweiter Vzor. Zweiter Idol bist du.
10: Dziękujem.
1: Sie merken schon, liebe Zuhörerinnen und Zuhörer, bei SDWR geht es nicht nur ernsthaft und manchmal auch hektisch oder angespannt zu, sondern oft auch locker bei aller Professionalität. Und mit dem Blick über den nationalen Tellerrand hinaus. Deshalb war es auch eine besondere Herausforderung und Ehre für RSI, dass wir den technisch aufwendigen, aber für die Nutzerinnen und Nutzer am Ende ganz einfach zu bedienenden Audioguide in mehreren Sprachen produzieren durften, den man per QR-Code aufs Handy laden und sich dann damit die Stationen der Ausstellung mit Erklärungen und Tonbeispielen anhören kann. Die deutschsprachige Ausgabe des Ausstellungsführers, der unter der Leitung von Projektmanager Peter Földvári entstanden ist, haben meine Kollegin Marika Antaschowa und ich aufgenommen. Neben Englisch, Russisch oder Französisch gibt es auch eine spanische Version.
13: Hola, bienvenido a la exposición dedicada a la televisión y las radiodifusiones eslovacas. Usted se encuentra en el interior de la icónica pirámide invertida.
14: Este año es especialmente significativo para los medios de comunicación en Eslovaquia.
1: Hola, wenn Sie also in Bratislava sind oder als Rundfunkbegeisterte vielleicht sogar extra dafür eine Slowakei-Reise planen wollen, besuchen Sie die Ausstellung 100 Jahre im Äther in der Rundfunkpyramide Bratislava und erleben Sie noch bis Anfang November dieses phänomenale Stück medialer Geschichte und Gegenwart der Slowakei hautnah.
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1: Und da beginnen wir gleich mal mit den Geburtstagsgrüßen der Woche von Bernd Seiser aus Ottenau in Süddeutschland.
15: Hallo Freunde, gerne möchte ich am 23. August Ruth Schneider in Grefrath, Rosi Roth in Ottenau, Norbert Resentera in Hildesheim, Manuela in Dortmund und Roland Ruckstuhl in der Schweiz zu ihren Geburtstagen in dieser Woche gratulieren und alles Gute im neuen Lebensjahr wünschen. Wie war denn in Bratislava am 12. August die Sonnenfinsternis zu beobachten? Bei uns in Ottenau war der erste Teil sehr deutlich zu sehen, aber der zweite Teil war nach dem Sonnenuntergang leider nicht mehr zu erkennen. Herzliche Grüße, Bernd.
1: Herzlichen Glückwunsch auch von uns an alle genannten und ungenannten Geburtstagskinder. Und was die Sonnenfinsternis betrifft, war es bei uns wohl ähnlich, wie ich gelesen habe. Ich persönlich konnte sie ohnehin wegen der Umgebungsbebauung nicht sehen, da die Sonne ja schon sehr tief stand. Und ganz ehrlich, mich hat der ganze Hype darum auch nicht sonderlich interessiert. So, dann haben wir hier ein E-Mail aus Luxemburg erhalten.
15: Guten Tag nach Bratislava. Heute möchte ich Ihnen über den Empfang in meinem Heimatort Bettendorf berichten, der nur 20 Kilometer in west-nordwestlicher Richtung von Junglinster liegt. Damit müsste ich wohl die Bodenwelle gehört haben, denn der SINPO war mit 45444 doch etwas mager, was sicherlich auch an der geringen Senderstärke liegt. Wie stark ist eigentlich der Sender in Junglinster? Vielleicht können Sie diese Frage in einer Hörpostsendung beantworten, da andere Hörer sicher auch daran interessiert sind. Überhaupt bin ich daran interessiert, wie die Zusammenarbeit mit Radio Gloria zustande gekommen ist. Herzliche Grüße aus einem sehr heißen Luxemburg mit 33 Grad Celsius, wo das Radiohören im gekühlten Wohnzimmer immer noch besser ist, als draußen zu sein. Jo leider.
1: Vielen Dank, Herr Leider, für Ihre Zeilen. Bei uns hatte es sich in den letzten Tagen mal etwas abgekühlt, soweit man bei immer noch um die 30 Grad das Wort kühl verwenden kann. Aber wenn Sie diese Sonntagssendung hören, stehen für Bratislava wahrscheinlich schon wieder 30 Grad in der Wettervorhersage. Da ich mich mit der historischen Technik nicht so auskenne, habe ich zu Ihren Fragen rund um die Kurzwelle mit unserer Teamleiterin Jana Hrbekova gesprochen, die mir Folgendes sagte.
6: Nach meinen Informationen beträgt die Leistung des Senders in Junglinster 1 Kilowatt. Und den Kontakt mit Radio Onda, eigentlich ist der Betreiber des Senders zurzeit nicht Radio Gloria, sondern Radio Onda, hat mir einer unserer Hörer, Harald Süß aus Österreich, vermittelt. Und zwar den Kontakt an Peter Gallica aus Radio Gloria. Radio Gloria betreibt nicht diesen Sender, sondern sie senden auch über diesen Sender. Und die haben mir Kontakt mit Radio Onda, mit dem Betreiber von dem Sender, vermittelt. Und auch alle Papiere, also alles haben wir durch diesen Peter Gallica zusammen erledigt mit Radio Onda als Betreiber. Und das freut uns sehr, dass das jetzt so schön funktioniert. Und wir können für unsere Hörer da sein, auch auf der Kurzwelle.
1: Soweit unsere Teamleiterin Jana Hrbekova zu Ihren Fragen, Herr Leider. Und falls der Empfang bei Ihnen doch mal zu mager ist, wie Sie es genannt haben, empfehlen wir Ihnen natürlich auch unsere anderen Verbreitungswege, insbesondere den Empfang per Satellit oder Internetradio. Dann haben wir ein E-Mail von Claudia Buchner aus Fürth im bayerischen Mittelfranken, ebenfalls in Süddeutschland, erhalten, indem sie einen Empfangsbericht schickt und um eine QSL-Karte bittet. Die geht natürlich sofort auf die postalische Reise. Außerdem möchte Claudia den RTI-Hörerclub Ottenau grüßen lassen, zu dem sie auch gehört. Und das machen wir natürlich hiermit auch sehr gern. Und dann bekamen wir noch per E-Mail eine Anfrage aus den Niederlanden.
15: Liebe deutsche Redaktion von RSI, hier nochmal ein E-Mail aus Zuidlaren in den Niederlanden. Anlass ist die schönste Musik, die ich je gehört habe. Sie spielten es als Geschenk für die Geburtstagskinder im Hörecho. Es handelt sich um eine Sommerballade der Gruppe BH oder BH oder PH oder PH. Ich würde mich freuen, wenn Sie mir den richtigen Namen der Gruppe verraten, sowie den Titel des Musikstücks. Im Voraus sehr vielen Dank. Ihr Jon Neuen.

0: liebe Herr Neuen. Die Band heißt PH mit P-E-H-A und es handelt sich um das Lied Slunečná balada, also sonnige Ballade. Mir gefällt es auch sehr gut. PH ist eine slowakische Pop-Rock-Band, die 1997 in Prešov gegründet wurde. Sie gehört zu den erfolgreichsten Gruppen in der Slowakei. Das Lied stammt vom Album Experiment von 2003. Und damit wechseln wir das musikalische Genre und kommen zu unserer
1: Musikecke.

0: Am 12. August verlor die Slowakei eine ihrer bekanntesten und beliebtesten Persönlichkeiten. Im Alter von 94 Jahren verstarb Darina Laščiaková, eine Stimme, die untrennbar auch mit der Geschichte unseres Rundfunks verbunden ist. Eine langjährige Radioredakteurin, Ethnografin, Sammlerin von Volksliedern und eine unvergleichliche Sängerin. Schon seit ihrer Kindheit war sie mit Volksmusik verbunden. Ihren ersten öffentlichen Auftritt hatte sie mit 2,5 Jahren. Doch erst viel später widmete sie sich intensiv der Musik. Neben ihrer redaktionellen und sammelnden Tätigkeit präsentierte sie das gesammelte Material auch auf ihre ganz eigene, einfühlsame Weise. Ihren eigenen Worten zufolge sang sie am liebsten leise. Über ihre musikalischen Präferenzen erzählte sie in einem Archivinterview:
1: Vorwiegend habe ich Lieder aus Orava gesungen, die kann ich am besten singen. Diese sind mir am nächsten und ich habe sie seit meiner Kindheit gehört. Ich habe auch einige Lieder aus der Mittelslowakei oder aus der Region Liptau gesungen. Es müssen jedoch solche Lieder sein, die ich gut interpretieren konnte. Zum Beispiel habe ich nur ein Lied aus der Ostslowakei gesungen. Ich habe nämlich nicht eine solche Farbe der Stimme wie ostslowakische Sängerinnen. Und auch die Aussprache der dortigen Dialekte macht mir Probleme. Dasselbe gilt auch zum Beispiel für Gorallenlieder. Und diese klingen sowieso am besten dreistimmig. Und aus der Westslowakei hatte ich auch nur ein Lied im Repertoire. Sehr gerne singe ich aber auch mährische Lieder aus der mährisch-slowakischen Grenzregion, die mag ich sehr.
0: Eine der bekanntesten Aufnahmen von Darina Laščiaková zusammen mit dem Volksmusikensemble des tschechoslowakischen Rundfunks Bratislava ist das Volkslied »Spiel mir ein leises Liedchen«.

0: Wir hörten das Lied »Sing mir ein leises Liedchen« mit Darina Laščáková und dem Volksmusikorchester des Tschechoslowakischen Rundfunks Bratislava. Geboren wurde Darina Laščáková 1931 in Tvrdošín. 1961 trat sie in die Abteilung für Volksmusik des Tschechoslowakischen Rundfunks in Bratislava ein, wo sie über 3 Jahrzehnte arbeitete. Sie war nicht nur Studioredakteurin. Mit einem schweren Tonbandgerät auf der Schulter bereiste sie aktiv abgelegene Bergdörfer, um authentische Lieder und Bräuche direkt vor Ort aufzuzeichnen. Ihre Feldforschung bildet die Grundlage unseres umfangreichen Radioarchivs, das in den Sendungen »Berge, Menschen und Lieder« oder »Abende mit Volksmusik« festgehalten ist. In dem Archivinterview wurde sie gefragt, ob sie sich nur professionell der Musik gewidmet hat oder vielleicht auch ihren Kindern mal etwas vorgesungen hat.
1: Nicht immer. Sie wissen, wie das im Haushalt ist. Da hat man auch abends oft noch etwas zu tun. Meine Kinder lernten jedoch die Lieder und haben sie selbst gesungen. Sowohl Joško als auch Marienka können alle meine Lieder. Als Marienka 12 Jahre alt war, sind wir auch gemeinsam aufgetreten. Wir haben zweistimmig die sogenannten Travnice gesungen, also typische Volkslieder, die vor allem in mittel-, nord- und ostslowakischen Regionen Frauen bei der Heuernte auf den Wiesen zu singen pflegten. Dann kam jedoch die Pubertät und sie wollte nicht mehr mit mir singen. Ich habe sie nicht gezwungen. Das war auch in meiner Familie nicht der Brauch. Unsere Eltern haben uns nicht gezwungen zu singen, es muss die Sache eigener Gefühle sein. Ich beispielsweise singe nicht bei der Arbeit. Eigentlich war es auch in der Vergangenheit nicht üblich, direkt bei der Arbeit am Feld oder auf der Wiese zu singen. Eher während der Mittagspause oder auf dem Weg nach Hause. Das habe ich bei meinen Forschungen entdeckt. Ich mag es auch nicht, zum Beispiel beim Geschirrspülen zu singen. Ich brauche es, ein Publikum zu haben.
0: Das folgende Orava-Volkslied »Was für ein Trubel« wurde von Darina Laščáková mit der Volksmusikgruppe von Eugen Farkas aufgenommen.

0: Darina Laschakova wirkte in den legendären Filmen Kubo und Rodna Zem mit und verarbeitete ihre reichen Erinnerungen in dem Buch Leben mit einem Lied. Sie ging bei der Auswahl ihres Repertoires sehr sorgfältig vor und lehnte sogar viele Lieder ab. Doch sie ging stets mit großer Demut an das heran, was sie aufnahm, weshalb es perfekt zu ihr passt und für immer zum Schatz unserer Folklore gehören wird. Ein Volkslied wird für mich immer ein Rätsel und ein kleines Wunder bleiben, auch wenn ich seine Entstehung theoretisch erklären kann, bleibt es mir ein Rätsel, sagte sie einmal. Ihre außergewöhnliche, freundliche Stimme wurde in fast 200 Aufnahmen für immer eingefangen und ihr Umgang mit den Menschen war ebenso freundlich. Diesen feinfühligen Umgang hat sie von zu Hause mitgebracht und ist ihr ganzes Leben lang dem Credo ihres Vaters gefolgt. Mit einem Augenzwinkern erinnerte sie sich an ihre ersten Versuche, mehrstimmig zu singen.
1: Mia sestra z bratom učili tak, že mi dali aj poza uška trošku.
2: Zuerst haben es mir meine Schwester und mein Bruder beigebracht. Und zwar so, dass sie mir auch hinter die Ohren gegeben haben. Ich war 3 Jahre alt und sie wollten mir die zweite Stimme im Lied Pokapala na Salaši Slanina beibringen. Ich sollte anfangen und sie sollten sich dann zu mir gesellen. Als sie aber angefangen haben, habe auch ich von Anfang an begonnen. Dann habe ich geweint, dass es mir nicht gelungen ist. Und meine Mutti dachte, dass mich meine Geschwister schlagen. Dann hat es uns aber unser Vati gelehrt. Zuerst die erste Stimme, dann die zweite, stufenweise. Er hatte keine musikalische Bildung, aber er konnte sehr schön auch ohne Noten Klavier spielen.
0: So war das damals bei Darina Laschakova, einer der bekanntesten slowakischen Volksliedsängerinnen der Region Orava. Sie ist am 12. August im Alter von 94 Jahren verstorben. Doch sie hat uns klangvolle Erinnerungen hinterlassen, für die wir dankbar sind und die hier weiterleben. Zum Schluss unseres heutigen Musikkapitels hören wir noch ihr Lied mit der Folkloregruppe Stefan Molota. Auf einem Steinchen saß sie.

Und damit verabschieden wir uns aus der SWR-Rundfunkpyramide Bratislava. Noch einen schönen Sonntag wünschen Ihnen Tonmeister Peter Rusniak und Redakteur Kai Zeisberg. Auf Wiederhören. Do počutia. 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